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1: Mit Alex Sücker. 9 von 10 Unternehmen in Österreich finden nur schwer geeignete Mitarbeiter. Das geht aus einer Umfrage des Kreditschutzverbands 1870 hervor. Es zeigt sich, dass trotz der höheren Arbeitslosigkeit eine Kluft zwischen gesuchten Fachkräften und geeignetem Personal herrscht, die immer weiter aufgeht. Ricardo José Vibiral.
2: Auf der einen Seite gibt es natürlich die Herausforderung, dass sich Berufe generell oder Berufsfelder und Anforderungen verändert haben. Vor allem geschuldet natürlich einer hohen Digitalisierung, künstlicher Intelligenz und sehr technischen Anforderungen. Und dann die andere Komponente sind sicher demografische Herausforderungen. Also kommen genügend Menschen nach.
1: Und das bremst viele Betriebe und erschwert ihre Entwicklung. Die EU will künftig deutlich stärker auf Strom statt auf Öl und Gas setzen. Die konkreten Pläne sollen heute vorgestellt werden. Geplant ist, dass bis 2040 Strom fast die Hälfte des gesamten Energieverbrauchs ausmacht. Dafür braucht es aber mehr E-Autos, Wärmepumpen und Geld für den Ausbau der Stromnetze. Achtung, wer heute auf der Westbahnstrecke unter anderem in Oberösterreich unterwegs ist. Wegen einer Oberleitungsstörung ist der Nahverkehr zwischen Linz und St. Valentin weiterhin eingestellt. Die Fernzüge können mittlerweile wieder eingeschränkt fahren. Ausfälle und Verspätungen sind aber weiterhin möglich. Ex-Kanzler Sebastian Kurz plant offenbar doch kein Polit-Comeback. Er habe seine Zeit in der Politik sehr genossen, möchte aber nicht wieder einsteigen, erklärt Kurz gestern auf seiner Facebook-Seite. Seine politische Heimat sei und bleibe aber die Volkspartei.
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3: Einen schönen guten Morgen. Der Wecker klingelt, die Kaffeemaschine, die wird eingeschaltet und wir starten hinein in diesen Freitag. Kurz nach 6 haben wir es. Ich begrüße Sie. Schönen guten Morgen, Österreich. Ich bin Nadja Heiseler.

0: wir nun zum Wetter für die Steiermark.
1: Heute scheint zeitweise die Sonne, es ziehen aber auch Wolken durch. In der Obersteiermark sind bereits am Vormittag stellenweise gewittrige Regenschauer möglich, die am Nachmittag häufiger werden. Dann sind auch heftige Gewitter mit Starkregen und Hagel nicht auszuschließen. Die Temperaturen erreichen zwischen 26 und 31 Grad. In 1500 Metern liegen sie bei 18 bis 22 Grad. Momentan messen wir 18 Grad in Knittelfeld, 15 Grad in Leoben und 19 Grad in Graz. Das waren die neuesten Wetterinformationen.
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1: Es ist kurz nach 6 Uhr und momentan kommen Sie ohne längere Verzögerungen oder Staus voran. Kommen Sie gut an Ihr Ziel.

0: 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Er startet sich's leichter in den Tag. Wir haben 6:11. 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

15 Minuten nach 6 haben wir es. Einen schönen guten Morgen an diesem heutigen Freitag. Dürfen sich die Wassermänner freuen, kreative Ideen, positive Überraschungen und ein Lächeln zur richtigen Zeit machen den Freitag bei Ihnen zu einem ganz besonderen Tag. Also die Wassermänner sind heute unsere Glückskinder. Wie es mit den anderen Sternzeichen ausschaut, das gibt's in einer Viertelstunde.

0: Ui, hoffentlich bin ich nicht blitzt worden. Gluck, gluck, gluck. Er war eindeutig mit erhöhter Fruchtigkeit unterwegs.
1: Funkade. Wuchtig, fruchtig.
0: Mit 10% Fruchtgehalt.
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Schönen guten Morgen. Einen schönen Freitag wünsche ich. Ja, das Wochenende ist zum Greifen nahe und diesen Wochenabschluss für heute, den schaffen wir gemeinsam. Ich freue mich, dass wir gemeinsam aufstehen. Also egal, ob der Wecker gerade frisch geklingelt hat oder ob Sie überhaupt schon unterwegs ins Büro sind. Angenehmen Freitag, Österreich. Wie es mit den Sternzeichen ausschaut, ob wir Unterstützung bekommen, das habe ich gleich für Sie.

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1: Ja, die Steinböcke können die Woche erfolgreich abschließen. Mit Ruhe und Weitblick treffen sie heute genau die richtigen Entscheidungen. Die Wassermänner überraschen mit kreativen Einfällen. Eine spontane Idee könnte sich als echter Glücksgriff erweisen. Die Fische dürfen heute auf ihre Intuition vertrauen. Ihr Bauchgefühl weist ihnen den richtigen Weg. Die Widder starten voller Energie in den Tag. Nutzen sie ihren Schwung und überfordern sie nicht sich selber kurz vor dem Wochenende. Die Stiere genießen heute die kleinen Dinge des Lebens. Ihre Gelassenheit wirkt ansteckend und bringt Harmonie ins Umfeld. Und die Zwillinge sorgen mit Charme und Humor heute definitiv für gute Stimmung. Gespräche verlaufen heute besonders erfolgreich. So viel zu Teil 1, von den Krebsen bis hin zu den Schützen. Schauen wir es uns gleich noch an.

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1: Ja, da sind wir schon angekommen bei den Krebsen. Also viele, die ja jetzt im Juli Geburtstag haben, die sollten sich bewusst eine kleine Auszeit gönnen heute. Das lädt nämlich die Batterien fürs Wochenende wieder so richtig auf. Die Löwen stehen im Mittelpunkt und überzeugen mit Selbstbewusstsein, zeigen sie ruhig, was in ihnen steckt. Die Jungfrauen behalten auch in hektischen Momenten den Überblick. Ihre sorgfältige Art zahlt sich aus. Die Wagen bringen Harmonie in den Tag. Mit ihrer diplomatischen Art schaffen sie ein angenehmes Miteinander. Die Skorpione treffen heute wichtige Entscheidungen. Mit sicherem Gespür vertrauen sie ihrem Instinkt. Die Schützen blicken voller Vorfreude aufs Wochenende. Neue Pläne und spontane Einladungen sorgen außerdem für gute Laune.

Krautfleckerl sagt jetzt, wohin IAG? Na, egal, ob's jetzt gerade ins Badezimmer marschieren oder vielleicht zum Kühlschrank, zum Frühstück oder zur Kaffeemaschine oder schon am Weg in die Arbeit sind. Ich wünsche einen schönen guten Morgen, schönen Freitag, Österreich.

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1: Ja, wir stehen gemeinsam auf. In ein paar Minuten haben wir 7 und heute an diesem Freitag ist unter anderem ein guter Tag für einen Friseurbesuch. So sagt uns der Mondkalender, was es ansonsten noch Wissenswertes gibt und vor allem auch, wie es mit dem Wetter weitergeht, wie es jetzt in der Früh auf Österreichs Straßen aussieht und vieles mehr gleich.

0: mit Alex Hücker. Die einen finden keinen passenden Job, die anderen keine passenden Mitarbeiter. Die Lage am Arbeitsmarkt in Österreich bleibt schwierig. 9 von 10 Firmen tun sich aktuell schwer damit, für ihre offenen Stellen geeignetes Personal zu finden. Das zeigt der Austrian Business Check des KSV 1870. CEO Ricardo José Viberal.
1: Also die Herausforderung von Unternehmen bei der Personalsuche liegt vor allem daran, dass es einen entsprechenden Mismatch gibt von Personal, das vorhanden ist und Personal, das tatsächlich gesucht wird. Das heißt, die Qualifikationen und die Anforderungen passen nicht zu dem, was der Arbeitsmarkt derzeit hergibt.
0: Zudem besetzen 3/4 der Firmen offene Stellen nicht mehr nach, um 5% mehr als im Vorjahr. Ex-Kanzler Sebastian Kurz plant offenbar doch kein Polit-Comeback. Er habe seine Zeit in der Politik sehr genossen, möchte aber nicht wieder einsteigen, kommentiert Kurz gestern die neuesten Gerüchte über eine mögliche Rückkehr in die Politik auf seiner Facebook-Seite. Seine politische Heimat sei und bleibe die Volkspartei. US-Präsident Donald Trump hat in seiner Rede zur Lage der Nation in der Nacht das Wahlsystem in den USA massiv kritisiert. Seit 2018 seien alle Wahlen gefälscht worden, behauptet Trump. China soll zudem versucht haben, seine Wahl zu verhindern. Trump hat dafür auch angebliche Beweise vorgelegt. Erste Faktenchecks zeigen aber, dass diese Dokumente die Vorwürfe nicht belegen oder aus dem Zusammenhang gerissen sind. Der Rauch von den Waldbränden in Kanada hat mittlerweile auch die USA erreicht, unter anderem auch New York City. Die Bewohner wurden aufgefordert, zu Hause zu bleiben oder draußen Masken zu tragen. Die Rauchwolke könnte auch das Fußball-WM-Finale gefährden. Es soll am Sonntag in New Jersey stattfinden, in der Nähe von New York.
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3: Ja, der Großteil von Österreich, der startet jetzt noch bei Sonne in den Tag. Jetzt um 7:15, Freitag ist es. Der erste Kaffee, der beginnt jetzt schon langsam, aber sicher zu wirken. Und es duftet in den Bäckereien nach frischen Semmeln. Also wir stehen gemeinsam auf. Ich bin Nadja Heiseler. Einen schönen guten Morgen wünsche ich.
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3: Und Reinhard Fendrich.

0: wir nun zum Wetter für die Steiermark.
1: Heute scheint zeitweise die Sonne, es ziehen aber auch Wolken durch. In der Obersteiermark sind bereits am Vormittag stellenweise gewittrige Regenschauer möglich, die am Nachmittag häufiger werden und dann nirgends mehr auszuschließen sind. Dabei sind auch heftige Gewitter mit Starkregen und Hagel möglich. Die Temperaturen erreichen zwischen 26 und 31 Grad. In 1500 Metern liegen sie bei 18 bis 22 Grad. Momentan messen wir 19 Grad in Knittelfeld, 15 Grad in Leoben und 20 Grad in Graz. Das waren die Wetteraussichten.
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1: Es ist kurz nach 7 Uhr und derzeit gibt es keine längeren Staus oder Verkehrsbehinderungen. Wir wünschen eine gute Fahrt.

Ich schaue für Sie auf die Uhr. 7:10 haben wir es. Ich wünsche einen schönen guten Morgen. Ja, der Mondkalender steht bevor und nach dem Neumond, da nimmt er jetzt seine Kraft wieder Tag für Tag zu. Gleich sage ich Ihnen noch ein bisschen mehr dazu.

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1: Apropos Kraft, der Mond, der nimmt seine Kraft jetzt Tag für Tag wieder zu. Er steht im Moment zunehmend im Zeichen des Löwen. Heute ist ein guter Tag für einen Friseurbesuch. Ein guter Tag für einen Haarschnitt, wenn Sie sich mehr Fülle und kräftigeres Haar wünschen. Auch im Garten kann man noch ein bisschen was erledigen. Es ist jetzt ein guter Zeitpunkt, um Kräuter, Salate oder andere Blattpflanzen zu setzen oder natürlich auch zu pflegen. Auch Gießen lohnt sich heute besonders. Den Rasen, den sollte man heute eher nicht mehr mähen, weil unter zunehmendem Mond wächst er nämlich schneller nach. Bedeutet, man muss auch schneller dann wieder mähen. Und auf die Gesundheit schauen wir auch noch kurz. Gönnen Sie sich heute ganz bewusst kleine Pausen, fällt am Freitag vielleicht eh nicht ganz so schwer. Trinken Sie ausreichend und übertreiben Sie es bei Hitze nicht mit körperlicher Anstrengung. Da hören wir lieber ein bisschen Radio VM1. Wir haben es 14 Minuten nach 7. Einen schönen guten Morgen, Österreich wünsche ich.

Ich hoffe, Ihnen geht's auch gut. Ich wünsche einen angenehmen Freitagmorgen. 18 Minuten nach 7 haben wir es und so geht's gleich weiter. Da hören wir unter anderem also die Edelseher sind mit dabei und Regen sorgt für gute Musik mit dem Marmeladenglas-Moment. All das gibt's gleich. Ich wünsche einen schönen guten Morgen.

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0: Tanzen mit den Edelseern durch diesen frühen Freitagmorgen. 8:30 haben wir es und jetzt tanzen wir und zwar weiter mit Sigrid und Marina. Ein Lied aus der Wachau. Schönen guten Morgen, Österreich.
1: Ein Lied.

0: Schönen guten Morgen. 7:58 haben wir es mittlerweile. Und jetzt schauen wir ein bisschen hinein in den Vormittag. Da gibt es ja heute auch wieder unsere Heimatgrüße, wie immer ab 11. Und unsere Kollegin Lilly Staudigl, die ist für uns nach Salzburg gereist. Einen schönen guten Morgen, Lilly. Wo bist denn du da heute ganz genau unterwegs?
1: Einen schönen guten Morgen. Wir sind heute mit den Heimatgrüßen unterwegs und zwar in Salzburg bei der Stiegl Brauwelt und zwar im Museum. Da habe ich den Markus Schweiger bei mir. Er ist hier Biersommelier und macht auch Führungen und wir lassen uns heute ein bisschen führen. Was erwartet uns denn, Markus?
2: Wir werden uns ein bisschen was zur Geschichte von Stiegl anschauen, auch zur Produktion von Bieren und natürlich gibt es währenddessen auch Verkostungen.
1: Ui, dann muss ich schauen, dass ich nüchtern bleibe. Aber es gibt ja Gott sei Dank auch ein 0,0 Bier. Also mehr dazu in den Heimatgrüßen ab 11 Uhr.
0: Und jetzt sammeln wir einen Marmeladenglas-Moment. Das ist Musik von Ina Regen. Schönen guten Morgen, Österreich.

0: vor acht haben wir es und da sagt uns jemand ganz besonderer Hallo.
1: Hallo Leute, ich bin's, Mickey Mouse.
0: Und das hat auch einen Grund, weil heute genau vor 71 Jahren, so lang ist es schon her, am 17. Juli 1955, da eröffnete damals der allererste Disney-Freizeitpark der Welt seine Tore. Das ist das Disneyland in Anaheim in Kalifornien. Walt Disney wollte einen Ort schaffen, an dem Kinder und Erwachsene gemeinsam Spaß haben können. Und was damals mit einem einzigen Park begann, entwickelt sich zu einem weltweiten Erfolg. Bis heute gehören nämlich die Disney-Parks zu den bekanntesten Reisezielen weltweit. Und spannend übrigens auch, am Eröffnungstag damals, vor 71 Jahren, da lief längst nicht alles rund und so wie Disney-like man sich das vorstellt. Viele Attraktionen waren zum ersten gar nicht fertig. Der Asphalt war wegen der Sommerhitze ziemlich weich und es herrschte ein riesiger Besucherandrang. Trotzdem schrieb dieser Tag mit Walt Disney natürlich Geschichte. Und jetzt geht's weiter bei uns mit Musik. Ist nicht ganz Disney, aber Schützenfest in Katrein. Das ist auch ganz gut am Freitag in der Früh. Schönen guten Morgen.

0: Schönen guten Morgen wünsche ich an diesem heutigen Freitag. Wie geht's bei uns weiter?
1: Ich kenne den Louis von da.
0: Ganz klar, Melissa Naschenbeng gibt's gleich nach Marlene Martinelli.

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2: Grüß euch, da ist die Melissa Naschenweng und ich wünsche euch viel Spaß mit meiner Musik.

0: Vanessa Naschenweng. 4 Minuten vor 8 haben wir es.
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0: Es ist der allerschönste Sommer.
2: Denen ich vergiss, und so ein Sommer ist nie wieder.
0: Allerschönste Sommer, Wolfgang Ambros, gibt's gleich in der nächsten Stunde.

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1: Mit Alex Sücker. Ein Mismatch gibt es derzeit am österreichischen Arbeitsmarkt. Das zeigt der aktuelle Austrian Business Check des KSV 1870. Demnach sind gerade viele Menschen im Land auf Jobsuche und trotzdem tun sich 9 von 10 Unternehmen schwer, geeignete Mitarbeiter zu finden. Der Hauptgrund ist fehlende Qualifikation. Die Umfrage zeigt auch, dass 3/4 der Unternehmen offene Stellen nicht mehr vollständig nachbesetzen. Ricardo Schosse-Viberal.
2: Was noch dazu kommt, ist natürlich, dass die Unternehmen derzeit mit angefahrener Handbremse fahren, weil sie natürlich sehr stark sparen. Ja, das kommt auch noch dazu. Und deswegen wird sehr viel der bestehenden Arbeit auf das bestehende Personal verlagert.

0: verlagert.
1: Und das bremst viele Betriebe und erschwert ihre Entwicklung. Achtung, wer heute auf der Westbahnstrecke in Oberösterreich unterwegs ist, wegen einer Oberleitungsstörung ist der Nahverkehr zwischen Linz und St. Valentin weiterhin eingestellt. Die Fernzüge können wieder eingeschränkt fahren, Ausfälle und Verspätungen sind aber weiterhin möglich. US-Präsident Donald Trump hat in seiner Rede zur Lage der Nation in der Nacht das Wahlsystem in den USA massiv kritisiert. Seit 2018 seien alle Wahlen gefälscht worden, behauptet Trump. China soll zudem versucht haben, seine Wahl zu verhindern. Trump hat dafür auch angebliche Beweise vorgelegt. Erste Faktenchecks zeigen aber, dass diese Dokumente die Vorwürfe nicht belegen oder aus dem Zusammenhang gerissen sind. Und SpaceX musste einen Testflug seiner Starship-Rakete in der Nacht in letzter Sekunde abbrechen. Einige der Triebwerke haben sich nicht starten lassen, so Firmengründer Elon Musk, und das habe zu einem automatischen Abbruch geführt. In den kommenden Tagen soll es einen nächsten Versuch geben.
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3: Einen schönen guten Morgen. Kurz nach 8 haben wir es mittlerweile und jetzt beginnt in vielen Büros das tägliche Abenteuer namens Posteingang. Man öffnet das Mailprogramm mit der Hoffnung auf einen ruhigen Freitag und wird dann von 37 ungelesenen Nachrichten begrüßt. Aber keine Sorge, erst einmal einen Schluck Kaffee, gute Musik und danach, da sieht die Welt meist schon wieder freundlicher aus. Schönen guten Morgen, Österreich.

0: wir nun zum Wetter für die Steiermark.
1: Heute scheint zeitweise die Sonne, es ziehen aber auch Wolken durch. In der Obersteiermark sind bereits in der Früh und am Vormittag stellenweise gewittrige Regenschauer möglich. Am Nachmittag werden Regenschauer und Gewitter häufiger. Auch heftige Gewitter mit Starkregen und Hagel sind nicht auszuschließen. Die Temperaturen erreichen zwischen 26 und 31 Grad. In 1500 Metern liegen sie bei rund 18 bis 22 Grad. Momentan messen wir 19 Grad in Schladming, 21 Grad in Knittelfeld und 20 Grad in Mürzzuschlag. Das war unser Wetterüberblick.
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1: Es ist kurz nach 8 Uhr und zurzeit gibt es keine längeren Verkehrsverzögerungen. Kommen Sie gut und sicher an Ihr Ziel.

Wir machen den Sommer 2026 zu unserem ganz persönlichen schönsten Sommer. Wir haben es 10 Minuten nach 8. Einen schönen guten Morgen wünsche ich. Und wir haben ja heute schon gehört, es wäre heute ein guter Tag, um Salate, Schnittlauch, Kräuter etc. zu ernten. Was das mit unserem Alltagstipp zu tun hat, das schauen wir uns gleich an nach Bergfex.

0: Und jetzt wechseln wir von Kärnten in die Steiermark.
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0: Sich hat die Martina aus Mürzzuschlag in der Steiermark gemeldet. Wir haben ja heute gehört, es ist ein mondtechnisch guter Tag, um Kräuter zum Beispiel zu ernten. Und wer viele Kräuter hat, der soll sie auf jeden Fall einfrieren statt wegwerfen. Und die Martina hat einen ganz einen guten Tipp, weil bleiben Petersilie, Schnittlauch, Basilikum etc. übrig. Dann bitte schnell fein hacken, das Ganze in einen Eiswürfelbehälter füllen und mit Olivenöl auffüllen und dann gleich einfrieren. Weil so haben sie nämlich jederzeit fertige Kräuterwürfel zum Kochen, dann später ideal für Suppen, Soßen oder Gemüse. Und so wird auch wirklich nichts verschwendet.
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0: Und jetzt haben wir es ganz genau 14 Minuten nach 8.

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0: Zeit. 8:53 ist es.
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0: Da machen wir uns auch gleich Gedanken, was es zum Mittagessen geben könnte. Und da geht's bei uns halt auch sommerlich zu. Mediterrane Hühnerrouladen sind vorbereitet. Was wir brauchen und wie es funktioniert, das sage ich Ihnen gleich nach Schmidtchen Schleicher.

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1: Und da gibt es bei uns heute mediterrane Hühnerrouladen mit Mozzarella und Tomaten. Das ist ja ein sommerliches Ofengericht zum Abschluss der Woche passend. Dafür benötigen wir Hühnerfilets, Mozzarella, Tomatenbasilikum, Zucchini, Olivenöl und ein paar Rosmarin-Erdäpfel. Füllen Sie die Hühnerfilets mit Mozzarella, Tomaten und Basilikum, rollen Sie sie ein und braten Sie sie an. Garen Sie die Rouladen mit Zucchini und Rosmarin-Erdäpfeln dann im Ofen fertig. Da rinnt mir schon das Wasser im Mund zusammen. Da bleibt mir nicht viel zu sagen, außer gutes Gelingen und Mahlzeit dann zur Mittagszeit.
0: Wir wünschen Ihnen einen guten Appetit. Möchten Sie uns Ihr persönliches Lieblingsrezept mitteilen? Besuchen Sie uns auf www.vm1.at.
1: Es ist zu spät, um früh ins Bett zu gehen, das sagen uns jetzt die jungen Zillertaler. Aber es ist nicht zu spät, um noch gut in diesen Freitag hineinzustarten. Wir haben es 8:30. Schönen guten Morgen, Österreich. Und früh

die Stimme damals vom STS. Gerd Steinbecker ist das gewesen. Ja, alles hat seine Zeit. Apropos Zeit, wir haben es gleich 20 Minuten vor 9. Und bei den Nockis heißt das jetzt, es ist Zeit, sich anzuziehen und aber auch zu gehen.

Ja, könnte blöd ausgehen. Aber jetzt machen wir einen kurzen Themenwechsel. Heute ist nämlich Welt-Emoji-Tag. Kaum zu glauben, jeden Tag werden weltweit Milliarden Emojis verschickt. Am beliebtesten ist übrigens nach wie vor das lachende Smiley, dicht gefolgt dann schon vom Herz und vom Daumen, der nach oben ragt. Die kleinen Bildchen, die sagen oft mehr als 1000 Worte. Die Frage ist aber jetzt, welches Emoji beschreibt denn Ihren heutigen Freitagmorgen am allerbesten? Also ich fange an mit einem Mikrofon und Musiknoten. Da wünsche ich einen schönen guten Morgen an diesem heutigen Freitag. Das ist also jetzt geschrieben für die Ewigkeit. Das sind die Kastelroter Spatzen.

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1: Ja, da können Sie sich gern jetzt schon melden für unsere Wunschbox. Die gibt's dann heute am Nachmittag wieder ab 15 Uhr. Da ist Lilli Staudigl für Sie da und die erfüllt dann, wie gesagt, Ihre Musikwünsche. Außerdem gibt's auch den ein oder anderen Gast heute noch. Tiroler Schmäh ist zum Beispiel da oder auch der Florian Fesel.

0: Da hoffe ich, Ihnen geht's besser. Jetzt haben wir es übrigens gleich 10 Minuten vor 9 und das habe ich gleich.
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0: vor. Wir verteilen Spuren im Sand mit Ö5.
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0: Die Spuren im Sand, die wären jetzt schön, aber vielleicht können wir auch ein bisschen Pause machen. Wir rutschen gleich hinüber in den Vormittag. Wir haben es nämlich schon 9:04.
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1: Mit Alex Sücker. Knapp 4 Monate vor den Midterms, den Kongresswahlen in den USA, hat US-Präsident Donald Trump in der Nacht das Wahlsystem in seinem Land stark kritisiert. Seit 2018 seien alle Wahlen gefälscht worden, behauptet Trump. China soll sogar versucht haben, seine Wahl zu verhindern. Trump hat dafür auch angebliche Beweise vorgelegt, die zeigen würden, wie anfällig das Wahlsystem für Hackerangriffe, Manipulation und ausländische Einflussnahme ist.
2: This evidence shows that the election system we have dangerously exposes to hacking, exploitation and foreign interference.
1: Erste Faktenchecks zeigen aber, dass diese Dokumente die Vorwürfe nicht belegen oder aus dem Zusammenhang gerissen sind. Das Google-Rechenzentrum in Kronsdorf in Oberösterreich sorgt doch für mehr Wirbel als gedacht. Weil es für den Bau von Rechenzentren keine Umweltverträglichkeitsprüfung braucht, will die SPÖ das Gesetz jetzt überarbeiten. Das Google-Rechenzentrum wird so viel Strom wie 900.000 Haushalte brauchen. Eine Bürgerinitiative will heute Nachmittag auf der Google-Baustelle demonstrieren. Ein Mismatch gibt es derzeit am österreichischen Arbeitsmarkt. Das zeigt der aktuelle Austrian Business Check des KSV 1870. Demnach sind gerade viele Menschen im Land auf Jobsuche und trotzdem tun sich 9 von 10 Unternehmen

0: schwer, geeignete Mitarbeiter zu finden. Der Hauptgrund ist fehlende Qualifikation. Die Umfrage zeigt auch, dass 3/4 der Unternehmen offene Stellen nicht mehr vollständig nachbesetzen. Und 2 Wochen vor dem Beginn des Villacher Kirchtags sorgt ein neues Sicherheitskonzept für Diskussionen. Für die Pferde beim Trachtenumzug soll heuer erstmals ein psychologisches Gutachten bestätigen, dass von ihnen keine Gefahr ausgeht. Die Kosten, 9.000 Euro, soll die Stadt Villach übernehmen. Der Kärntner Pferdezuchtverband kritisiert die neue Auflage und spricht von unnötiger Bürokratie.
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2: Schönen Freitagvormittag um 8:45. Ja, Österreich arbeitet sich langsam in Richtung Wochenende. Viele To-Do-Listen werden heute noch einmal abgearbeitet, Termine erledigt und vielleicht überlegt man sich auch schon, was am Abend unter Umständen noch auf den Grill kommt oder wohin der Wochenendausflug geht. Wir sorgen jetzt einmal für gute Musik und natürlich gute Laune. Das ist Ihr Radio VM1 und ich bin Nadja Heiseler.
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0: wir nun zum Wetter für die Steiermark.
1: Heute scheint zeitweise die Sonne, es ziehen aber auch Wolken durch. In der Obersteiermark sind bereits am Vormittag stellenweise gewittrige Regenschauer möglich, die am Nachmittag häufiger werden. Dann sind auch heftige Gewitter mit Starkregen und Hagel nicht auszuschließen. Die Temperaturen erreichen zwischen 26 und 31 Grad. In 1500 Metern liegen sie bei 18 bis 22 Grad. Momentan messen wir 21 Grad in Schladming, 20 Grad in Leoben und 22 Grad in Mürzzuschlag. Das war das Wetter.
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1: Es ist kurz nach 9 Uhr und derzeit gibt es keine längeren Staus oder Verkehrsbehinderungen. Wir wünschen eine sichere Fahrt.

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1: Ja, die besagt für den heutigen Freitag, den 17. Juli, wenn Alexius verregnet teuer, werden Korn und Früchte teuer. Mal Glück, dass es nur halb verregnet ist heute.
2: Ich könnte

0: Auch wir sind da. Wir gehen gemeinsam durch diesen Freitagvormittag. 17 Minuten nach 9 haben wir's.
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0: Und auch ein bisschen Austropop SDS.

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0: Wer hat heute Namenstag?
1: Das sage ich Ihnen natürlich. Hoch die Tassen und die Gläser heute auf Gabriele, Carlotta, Charlotte und Annette. Und wir lassen natürlich nicht nur die Namenstagskinder hochleben, sondern natürlich auch alle, die Geburtstag haben. So wie zum Beispiel unser Praktikant, der Fabian. Alles Gute!

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1: Und zur Wunschbox, da begrüßt Sie heute am Nachmittag meine Kollegin Lilli Staudigl. Also sagen Sie uns, was Ihnen gefällt, welche Musik für Sie am Freitagnachmittag unbedingt mit dabei sein muss. Ab 15 Uhr, da werden dann Liederwünsche erfüllt. Und außerdem ist meine Kollegin heute auch nicht alleine, da hat sich einiges an Besuch angekündigt. Tiroler Schmäh werden zum Beispiel heute am Nachmittag da sein oder auch Florian Fesel. Also jede Menge los hier auf Radio VM1. Ich wünsche einen schönen Freitagvormittag, 15 Minuten. Vor 10 haben wir es mittlerweile schon. Und das ist Michael Russ und die Meierin zusammen.

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0: Na, und wenn Sie sich fragen, wer ist mit mir aufgestanden? Ich bin Nadja Heiseler.
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0: Und auch den Vormittag. Und in diesen entlasse Sie jetzt. Fredi Fritz ist als nächstes für Sie da. Unsere Heimatgrüße gibt's von Lilli Staudigl und zwar aus Salzburg. Wolfgang Moser begleitet

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1: Mit Alex Hücker. Treibstoff, Heizöl und Lebensmittel, die Preise in Österreich steigen zwar weiter allerdings, und das ist die gute Nachricht, nicht mehr so stark wie zuletzt. Die Inflation lag im Juni bei 3,2%, zeigt die Schnellschätzung der Statistik Austria. Das ist ein 0,5% niedriger als im Mai. Stark verteuert haben sich Essen gehen und Hotelübernachtungen mit einem Plus von 4,5%. Österreichs Politikerinnen und Politiker sind in den Ferien. Die APA und das Umfrageinstitut OGM haben sich vorher noch ihre Beliebtheitswerte angesehen. Der Politiker, den die Österreicher am meisten vertrauen, ist Bundespräsident Alexander Van der Bellen. Beim letzten Platz hat sich was verändert, Sophie Weinhandl.
2: FPÖ-Chef Herbert Kickl hat die rote Laterne an NEOS Staatssekretär Sepp Schellhorn abgegeben. Kickl hat im Vertrauensindex 5 Pluspunkte dazu gewonnen und liegt jetzt auf dem vorletzten Platz. Schellhorn kommt auf minus 38 Punkte, somit vertrauen ihm die Österreicher derzeit am wenigsten. Ebenfalls einen Dämpfer setzt es für seine Chefin, NEOS Außenministerin Beate Meindl-Reisinger. Sie hat im Vertrauensranking 11 Punkte verloren und liegt bei minus 20 Punkten.
1: Das einzige Regierungsmitglied mit positiven Vertrauenswerten ist SPÖ-Finanzminister Markus Matterbauer. US-Präsident Donald Trump hat in der Nacht das Wahlsystem in seinem Land stark kritisiert. Seit 2018 seien alle Wahlen gefälscht worden, behauptet Trump. Kritiker werten das als Versuch, vor den Midterms, den Kongresswahlen in 4 Monaten, Stimmung zu machen und das Wahlsystem als unglaubwürdig darzustellen. Trump und seine Republikaner liegen in den Umfragen derzeit weit hinten. Die Fußballweltmeister bekommen neben dem WM-Pokal und Goldmedaillen heuer erstmals auch Meisterringe. Dass Meisterteams Ringe für ihren Sieg erhalten, ist vor allem in den USA Tradition. Neben den 30 Ringen für die Weltmeister sollen auch knapp 2000 Stück an Fans verkauft werden.
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1: Willkommen zu Wir machen Musik am Vormittag, heute am 17. Juli. Genau, Sie haben richtig gehört, Sie machen Musik. Wenn Sie anrufen unter 013 3x die 6 und 5x die 7, können Sie eine Sprachnachricht hinterlassen mit Ihren Musikwünschen und ich werde versuchen, in dieser Stunde noch Ihren Musikwunsch zu spielen. Wir starten jetzt die Stunde mit Die Hafendorfer, Die Gläser hoch, Lass die feiern und danach werfen wir einen Blick auf Österreichs Straßen und schauen, ob das Wetter so heiß bleibt.

0: Jawohl. Kommen wir nun zum Wetter für die Steiermark.
1: Heute scheint zeitweise die Sonne, es ziehen aber auch Wolken durch. In der Obersteiermark sind bereits am Vormittag stellenweise gewitterige Regenschauer möglich, die am Nachmittag häufiger werden und dann nirgends mehr auszuschließen sind. Dabei sind auch heftige Gewitter mit Starkregen und Hagel möglich. Die Temperaturen erreichen zwischen 26 und 31 Grad. In 1500 Metern liegen sie bei 18 bis 22 Grad. Momentan messen wir 25 Grad in Knittelfeld, 26 Grad in Kapfenberg und 23 Grad in Schladming. Das waren die Wetteraussichten.
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1: Es ist kurz nach 10 Uhr und auf den Straßen herrscht aktuell freie Fahrt ohne wesentliche Zeitverluste. Kommen Sie gut und sicher an Ihr Ziel.

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1: Hallo Freunde von Radio VM1. Es ist Freitag, Zeit für die Woche, ein Hit von Christoph Hauser. Wo sind die Hände? Heute ist Wochenende. Für dich, macht es gut.

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1: Ja, ein bisschen verrückt, die Grochledern in Sie machen Musik am Vormittag. Sie machen nämlich in dieser Stunde die Musik. Unter 013 3x die 6 und 5x die 7 können Sie eine Sprachnachricht mit Ihrem Musikwunsch hinterlassen und ich werde ihn in dieser Stunde noch spielen. Und jetzt geht's weiter mit Gute Laune von den Hollerstauden.

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1: Ja, hallo VM1-Team. Da ist der Luis aus dem Bongau. Wünscht mir heute ein Lied, aber ich weiß die Interpreten nicht. Flieg an. Wir haben eh schon genug Probleme. Dankeschön. Schönen Abend. Danke.
2: Und

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1: Liebes VM1-Team, da spricht wieder mal der Heinz aus Graz. Macht's weiter so, ist super. Ich wünsche mir vom steirischen Superstar Helmut Hussler Spagat der Gefühle. Vielen Dank und noch einen wunderschönen Tag. Auf Wiederhören.

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1: Ja, so schnell vergeht eine Stunde mit Ihren Musikwünschen. Weiter geht's gleich um 11 Uhr mit den Heimatgrüßen. Da ist heute Lilli Staudigl dran. Da geht's ins Stiegl Brauwelt Museum und danach führt sie Wolfgang Moser durchs Mittagsmenü. Auf Wiederhören und ein schönes Wochenende schon.

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1: Mit Alexandra Fekonja. Viele Betriebe in Österreich stehen in den nächsten Jahren vor einem Generationenwechsel. Fast jedes zweite kleine oder mittlere Unternehmen braucht bis 2030 einen Nachfolger oder eine Nachfolgerin. Mehr von Alex Sücker.
2: Besonders betroffen sind Firmen in Oberösterreich und Salzburg. Eine Übergabe innerhalb der Familie wird immer seltener. 4 von 10 Betrieben planen stattdessen einen Verkauf an Investoren, das Management oder Mitarbeiter, zeigt eine Umfrage des Gläubigerschützers Kreditreform. Das Positive ist laut der Studie aber, dass auch die Zahl der möglichen Käufer zunimmt. Mehr als ein Drittel der befragten Unternehmer könnten sich vorstellen, ein anderes Unternehmen im Rahmen einer Nachfolge zu übernehmen.
1: Die Preise in Österreich steigen zwar weiter, allerdings, und das ist die gute Nachricht, nicht mehr so stark wie zuletzt. Die Inflation lag im Juni bei 3,2%, zeigt die Schnellschätzung der Statistik Austria. Das ist 0,5% niedriger als im Mai. Stark verteuert haben sich Essen gehen und Hotelübernachtungen mit einem Plus von 4,5%. Tirol will trotz der ersten Niederlage im Brenner-Transitstreit mit Italien nicht aufgeben. Der Generalanwalt des EuGH hat ja empfohlen, 3 der 4 Regelungen aufzuheben, die in Tirol den Lkw-Verkehr einschränken sollen. Tirol hofft jetzt, dass die bald strengeren Luftgütegrenzen der EU vielleicht doch zu Fahrverboten führen. Und ein Bergrettertrupp mit Suchhunden hat in der letzten Nacht eine vermisste Wanderin in den Hohen Tauern in Salzburg gefunden. Weil ihr Handyakku leer war, hat die US-Amerikanerin irgendwann die Orientierung verloren, sich hingesetzt und gewartet. Ein Bekannter der Frau, der davor mit ihr unterwegs war, hat die Bergrettung angerufen. Die hat die Frau gegen Mitternacht auf 2300 Meter Seehöhe aufgespürt.

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0: Wunderschönen Vormittag, herzlich willkommen bei den Heimatgrüßen. Mein Name ist Lili Staudigl und ich bin heute einmal unterwegs und zwar in der Stadt Salzburg und zwar im Museum der Brauwelt von Stiegelbier. Und da habe ich den Markus Schweiger bei mir. Schönen Vormittag, Markus.
1: Servus Lili, freut mich, dass du da seid.
0: Du klingst aber nicht wie ein Salzburger.
1: Ja, ich bin halber Salzburger und halber Tiroler.
0: Okay, so an der Grenze wahrscheinlich.
1: Genau. Die Mama von der einen Seite und der Papa von der anderen.
0: Und du hast dich sozusagen für Salzburg entschieden. Bist Sommelier und wie bist du dazu gekommen?
1: War schon immer sehr Bier interessiert und als Fremdenführer habe ich dann einen guten Zugang auch zu den Gästen gehabt und habe gemerkt, in Salzburg interessiert die Leute vor allem auch das Bier. Also Salzburg war so ein bisschen die Bierhauptstadt Österreichs. Da hat das sehr gut zusammengepasst.
0: Genau. Und mehr über die Bierwelt hier im Braumuseum hören wir dann in dieser Stunde.

0: wir nun zum Wetter für die Steiermark.
1: Heute Nachmittag gibt es zeitweise Wolken und vereinzelt Regenschauer sowie Gewitter, die auch Unwetter mit Starkregen, Hagel und Sturmböen mit sich bringen können. In der Obersteiermark beginnen die ersten Gewitter bereits um die Mittagszeit, während es in der südlichen Steiermark länger trocken bleibt, wo die Gewitter besonders heftig ausfallen. Die Temperaturen liegen zwischen 26 und 31 Grad. Abgesehen von Gewitterböen bleibt der Wind meist schwach bis mäßig. Momentan messen wir 24 Grad in Liezen, 22 Grad in Schladming und 27 Grad in Graz. Das waren die aktuellen Wetterinformationen.
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1: Es ist kurz nach 11 Uhr und auf den Straßen herrscht aktuell freie Fahrt ohne wesentliche Zeitverluste. Wir wünschen eine gute Fahrt.

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1: Einen wunderschönen Vormittag. Die Heimatgrüße sind heute in der Stadt Salzburg zu Gast, und zwar in der Brauwelt vom Stiegelbier. Und da habe ich jetzt den Guide sozusagen bei mir, den Markus Schweiger. Markus, wenn man hier hereinkommt, ist es schon einmal eine wunderbare alte Tenne. Was befindet sich hier?
2: Heute befindet sich hier ein Museum, eben gewidmet vor allem dieser Raum hier der Geschichte von Stiegel. Früher dürfte das vermutlich einmal ein Hopfenlager gewesen sein.
1: Das ist wirklich schön alt. Wie alt ist denn das Gebäude?
2: Also der ursprüngliche Bau hier war 1863, allerdings gab es dann 1875 einmal ein Feuer und da ist leider einiges zerstört worden und dann im Anschluss wieder aufgebaut.
1: Also man hört schon, dass das sehr alt ist. Wie weit geht denn die Geschichte vom Stiegelbier zurück?
2: In dem Fall geht es zurück bis 1492.
1: Hallo, da hat man Amerika erst einmal entdeckt, da hat es da schon ein Bier bei uns gegeben.
2: Ja, wenn man es ganz genau nimmt, ist ja der Kolumbus erst im Oktober auf den Bahamas angekommen. Wir haben aber hier im Museum ein Dokument, das beweist Stiegel die Existenz seit Juni 1492.
1: Du würdest aber nicht sagen, dass der Kolumbus schon ein Stiegelbier auf der Santa Maria gehabt hat.
2: Wenn er die Reise gut überstehen wollte, dann hätte er am besten was mitgenommen. Aber in dem Fall nein. Trotzdem natürlich eine sehr, sehr lange Geschichte, die ihren Ursprung aber nicht hier an diesem Ort, sondern in der Altstadt von Salzburg natürlich genommen hat.
1: Genau, und dazu hören wir gleich mehr.

0: Heimatgrüße sind heute zu Gast in der Brauwelt vom Stiegelbier in Salzburg. Bei mir habe ich den Guide, den Markus Schweiger. Markus, wir haben zuerst gehört, das ursprüngliche Stiegelbräu, also das Brauhaus, war ganz woanders.
1: Ja, das hat sich dort beim Anton-Neumeyer-Platz befunden, nähe Haus der Natur, wer sich in Salzburg auskennt, da beim Mönchsberg-Aufzug zum Museum der Moderne. Und dort in dieser Gstettengasse war das ursprüngliche Brauhaus sehr praktisch gelegen, direkt neben dem Almkanal, künstlicher Wasserstollen, hat die Altstadt mit Wasser versorgt und der Brauer musste nichts weiter machen, als sich einen Eimer nehmen, Treppe runter, zack, hat er das ganze Brauwasser gehabt. Und genau deshalb nannte man das dann schon bald das Bräuhaus bei dem Stieglein. Gibt also in dem Fall keinen Herrenstiegel oder so, sondern tatsächlich war diese Stiege namensgebend und auch logogebend.
0: Ja, und das hat 1492 schon begonnen. Das heißt, in wie viel der Generation, weil es ist ja auch eine Privatbrauerei.
1: Ja, es ist privat seit 1492 durchgängig, mittlerweile schon in der vierten Generation, kann man sagen. Im 19. Jahrhundert hat ein gewisser Franz Huemer die Brauerei übernommen und dessen dann Neffe Heinrich Kiener der Erste. Nach seinem Tod auf einen Ersten folgt ein Zweiter, Heinrich Kiener der Zweite, und heutiger Eigentümer eben Dr. Heinrich Kiener der Dritte.

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1: Mit den Heimatgrüßen sind wir zu Gast in der Stiegl Brauwelt und da befindet sich ein wunderbares Museum, was natürlich für Groß und Klein super zum Anschauen ist. Wann habt ihr denn immer geöffnet?
2: Also für Individualgäste, die sich das Museum anschauen wollen, öffnet die Brauwelt und das Museum schon um 10 Uhr und letzter Eintritt ist dann um 18 Uhr. Führungen gibt es auch dreimal am Tag, einmal um 10.30 Uhr, also wo jeder mitgehen kann, auf Deutsch, 13 Uhr auf Englisch und 15.30 Uhr noch einmal auf Deutsch.
1: Wenn man dann weitergeht, kommt man zu einem, ich würde sagen, ausschauen tut es wie ein Weinkeller, ist es aber nicht.
2: Nein, das ist ein Verkostungskeller für Bier, lagern über 7.000 Flaschen drin, verschiedenster Sorten, bestimmte Biere, die sogar noch in der Flasche weiterreifen, wie guter Rotwein die Textur verändern, neue Aromen entwickeln und da kann man auch spezielle Verkostungen buchen, sei es jetzt für einen Junggesellenabschied, Poltern oder auch für einen Geburtstag, da ist für jeden was dabei.
1: Wenn man dann in den nächsten Keller schaut, da sind dann fassgelagerte Biere und zwar in Rumfässer. Da gibt es natürlich dann auch ein spezielles Aroma sozusagen.
2: Ja, heuer stellen wir ein Imperial Stout her und das wird in Rumfässern reifen gelassen. Durch diese lange Reifung in diesen Eichenfässern kann das Bier sich sowohl die Aromen von Rum, der eben da vorher drin gelagert wurde, als auch besondere Eichenaromen einverleiben und herauskommt dann ein hochprozentiges, besonderes Bier für Genießer.

0: Mit den Heimatgrößen sind wir zu Gast in der Stiegl-Brauwelt und zwar mitten in Salzburg. Das ist wunderbar, wenn man da hereinkommt. Das ist ein riesiges Gelände. Das ist die größte Privatbrauerei Österreichs und wir haben es gehört, seit 1492 in Privatbesitz. Den Markus Schweiger, er ist der Guide hier und Sommelier, den habe ich noch bei mir. Das Gelände, wie groß ist denn das?
1: Das dürften sein ungefähr 10 Hektar und viel davon auch tatsächlich für den Gast zu besichtigen. Ja, also bei den Führungen schauen wir nämlich auch direkt in die Brauerei selber, also da, wo man sonst individuell nicht hinkommt, darf man bei den Führungen auch sich das Sudhaus, den Gärkeller und sogar die Flaschen Abfüllhalle anschauen.
0: Ja, das ist alles sehr, sehr imposant. Ich habe dankenswerterweise mit Markus ein bisschen durchgehen dürfen. Das ist schon sehr spannend, wenn man sieht, den Prozess vom Anfang bis zum Ende, bis die Bierkisten dann rausgefahren werden.
1: Ja, das ist bestimmt eins der beeindruckendsten Sachen, wo die Leute sehr gerne sehr lang stehen bleiben und sich dieses Schauspiel der hunderttausenden Flaschen, die da hintereinander auf dem Förderband sich bewegen, und das beeindruckt ja groß wie klein eigentlich.
0: Wie viele Führungen machst du immer?
1: Das ist immer unterschiedlich. Das kann einmal eine sehr spezielle Führung am Tag sein, die vielleicht auch ein bisschen länger dauert, oder eben die drei allgemeinen, bei denen jeder mitgehen kann, in dem Rahmen circa.
0: Gibt es einen Lieblingsraum von dir?
1: Ein Lieblingsraum? Also im Sommer ist es wahrscheinlich nicht das Sudhaus, weil da ist dann doch ein bisschen zu heiß. Mein Lieblingsraum ist wahrscheinlich doch der Verkostungskeller unten, wo man meistens nur von draußen reinschauen darf.

0: Mit den Heimatgrößen sind wir heute in der Stiegl Brauwelt. Bei mir habe ich einen wunderbaren Sommelier, den Markus Schweiger. Markus, die Zutaten, werden die in Österreich bezogen für das Stieglbier?
1: Ja, unseren Hopfen beziehen wir aus dem Mühlviertel. Und das Getreide aus dem Weinviertel, das wird dann von einer Melzerei nahe Wien zum Malz verarbeitet und kommt dann direkt auf der Schiene zu uns. Das sind dann am Brautag, ja gut, 100 Tonnen Malz. Also das ist wirklich eine ordentliche Menge. Gibt auch noch ein paar speziellere Zutaten für ein paar speziellere Biere. Die Hausbrauerei, wo wir vorher unten waren, braut ja auch so ein bisschen kreativere Biere. Da haben wir eins, ist zum Beispiel, das nennt sich Hopfenlager und das hat jetzt einen Hopfen, der sich Zitra-Hopfen nennt und der hat ein ganz besonderes Zitrusaroma. Solche Hopfen verwenden wir dann auch.
0: Wenn man sich die verschiedenen Biere anschaut, beziehungsweise probiert, dann gibt es ein untergäriges Bier und ein obergäriges Bier. Was ist jetzt da der Unterschied?
1: Ja, den Begriff, den hat wahrscheinlich jeder schon mal gehört und sich gefragt, was heißt jetzt das eigentlich? Ganz grob ausgedrückt gibt es zwei verschiedene Hefekategorien, untergärige und obergärige Hefen und die produzieren zwei verschiedene Bierkategorien. Zu den untergärigen gehört sowas wie Märzen, Helles, Pils. Zu den obergärigen Bieren gehören Pale Ale, Weißbier, aber auch sowas wie Kölsch. Und bei den obergärigen Hefen arbeitet die Hefe eher oben im Tank, bei den untergärigen sinkt sie schneller ab. Die brauchen auch dann jeweils unterschiedliche Temperaturen und noch ein paar weitere Feinheiten, die vor allem für den Braumeister interessant sind.
0: Was ich interessant finde, das ist ja, wenn das Bier in Flasche abgefüllt wird, dann ist es fertig. Aber bevor das dort abgefüllt wird, dauert es ja noch ein paar Wochen, bis das überhaupt fertig ist.
1: Ja, denn nach der Gärung, die je nach Bierstil ein paar Tage unterschiedlich lang dauert, 2, 3 oder auch eine Woche, muss das Bier nach dieser Gärung noch lagern und geschmacklich ausreifen. Das ist ganz entscheidend, ansonsten wäre das Bier für einen geübten Biertrinker sofort zum Wegschütten, würde ich fast sagen. Nein, eine wichtige Reifung ist wirklich, wirklich wahnsinnig wichtig. Das dauert dann durchaus noch mal ein paar Wochen.
0: Wenn ich jetzt einen Sommelier frage, trinkt man jetzt den Satz vom Hefeweizen mit oder nicht?
1: Ausgezeichnete Frage. Ich würde es so sagen. Im besten Falle serviert der Kellner oder die Kellnerin das Bier, ohne es komplett in das Glas einzuleeren, lässt quasi ein kleines Stück unten und dann kann sich der Kunde das selber aussuchen, ob er den Satz dabei haben will oder nicht, weil das ist eine Geschmacksfrage. Ich würde aber auch sagen, dieses klassische Schwenken kann man machen bei der Weißbierflasche. Vielleicht nicht zu intensiv. Es gibt da die Grundregel, was in der Flasche bleiben will, darf auch in der Flasche bleiben.

0: Wir sind heute mit den Heimatgrüßen in der Stiegl Brauwelt. Da habe ich den Sommelier Markus Schweiger bei mir. Markus, muss man dann so Sommelier wie beim Weinsommelier, muss man da viel riechen, viel schmecken? Kannst du auch Blindverkostungen oder so machen, wo du sagst, das ist das Bier oder das ist nicht das Bier?
1: Ja, als Biersommelier ist die sensorische Ausbildung ein wirklich wichtiger Bestandteil, bei dem man sich auch immer weiterbilden muss, üben muss, um da verschiedene Bierstile voneinander blind zu unterscheiden. Richtig herausfordernd wird es dann natürlich, wenn man innerhalb eines Bierstils versucht, bestimmte Marken voneinander zu unterscheiden. Unseres kenne ich raus, aber bei Fremdbieren wird es dann oft sehr schwierig.
0: Ist das auch Geschmackssache? Der eine mag es lieber bitter und der andere ein bisschen süßer?
1: Genau so ist. Letzten Endes ist Geschmack immer eine subjektive Frage, gell? Und oft hat es auch ein bisschen was mit Sozialisation zu tun, gell? Welches Bier habe ich als erstes getrunken beim Fußballverein, beim Feuerwehrverein? Das sind dann die Biere, die ein bisschen immer in Erinnerung bleiben, an das gewöhnt man sich. Ich würde trotzdem immer mal wieder empfehlen, ein neues zu probieren. Oft kommt man im Erwachsenenalter dann eher noch drauf, da gibt es ja echt noch interessantere Sachen.
0: Wie schaut es aus? Es ist ja auch so, dass jetzt sehr beliebt ist alkoholfreies Bier.
1: Ja, alkoholfreies Bier wird immer wichtiger, also für alle Brauereien eigentlich. Gell? Also gibt sehr wenige große Brauereien, die heutzutage kein alkoholfreies im Sortiment haben. Ich persönlich muss sagen, die schmecken auch immer besser. Gell? Also man entwickelt sich da auch weiter. Man darf nicht vergessen, bei den gewöhnlichen Bieren, bei den klassischen Bieren, mit Alkohol, naja, da haben wir ein paar tausend Jahre Erfahrung im Bierbrauen als Menschheit. Bei den alkoholfreien müssen wir ja noch ein bisschen uns weiterentwickeln dürfen.

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0: Mit den Heimatgrüßen waren wir heute zu Gast in der Stiegl Brauwelt in Salzburg. Markus, ich sage vielen herzlichen Dank, dass man heute da so eine tolle Führung mal hört. Es ist gerade auch eine Führung im Gange und die haben alle recht Spaß dann natürlich bei den Verkostungen. Ah, ich höre schon, Amerikaner sind's. Die haben ja kein richtiges Bier, oder?
1: Kein Kommentar. Aber ja, freut mich, dass ihr da gewesen seid. Und ich würde sagen, auch wenn wir Auto fahren müssen, ein alkoholfreies für dich. Prost.
0: Dann sage ich Prost und ich freue mich auf ein Wiederhören und Wiedersehen.
1: Ebenfalls. Dankeschön.
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1: Mit Alexandra Fekonja. Wieder etwas bessere Nachrichten gibt's für unsere Geldbeutel. Die Preise steigen zwar weiter, aber nicht mehr so stark wie zuletzt. Die Teuerung war im Juni bei 3,2%, ein halbes Prozent niedriger als im Mai, zeigen die heute veröffentlichten Daten der Statistik Austria. Helene Feichtenhofer.
2: Ausschlaggebend dafür ist vor allem der deutlich geringere Preisanstieg bei Treibstoffen und Heizöl gewesen. Die Spritpreise sind im Juni nur noch um rund 16% gestiegen, nachdem sie im Mai noch um fast 27% zugelegt hatten. Auch Strom hat als Preisdämpfer gewirkt. Hier sind die Preise um über 10% gesunken. Auch nicht so stark verteuert wie noch im Mai haben sich Lebensmittel. Überdurchschnittlich teurer geworden sind dagegen Dienstleistungen, etwa in der Gastro- und im Gesundheitsbereich.
1: Der stärkste Preistreiber in Summe bleibt aber eben der Verkehr, denn auch die Flugticketpreise sind um rund 22% teurer geworden. Im Mai waren es noch rund 14%. An einer Salzburger Volksschule soll ein Religionslehrer Kinder belästigt haben. Hinweise darauf sind laut interner Prüfung der Bildungsdirektion vom Schulpersonal nicht weitergegeben worden. Es hat bereits vor rund einem Jahrzehnt sowie im vergangenen Herbst Beschwerden von Eltern gegeben. Denn Personen, die davon wussten, drohen jetzt dienstrechtliche Konsequenzen. Fast jede zweite kleine oder mittlere Firma in Österreich braucht bis 2030 eine Nachfolge. Immer öfter wird der Betrieb nicht innerhalb der Familie weitergegeben, sondern an Investoren, das Management oder Mitarbeiter verkauft, zeigt eine Umfrage des Gläubigerschützers Kreditreform. Gleichzeitig kann sich rund ein Drittel der befragten Unternehmer vorstellen, selbst eine andere Firma als Nachfolger zu übernehmen. In Großbritannien dürfen im kommenden Jahr keine Energy-Drinks mehr an Kinder und Jugendliche unter 16 Jahren verkauft werden. Konkret Getränke mit mehr als 150 Milligramm Koffein pro Liter. Tee und Kaffee sind aber ausgenommen. Die Regierung will damit Kinder schützen vor gesundheitlichen Folgen wie Angstzuständen oder Schlafproblemen.
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3: Herzlich willkommen, liebe Hörerinnen, liebe Hörer, heute am Freitag. Das Wochenende, das steht vor der Tür und es möge ein schönes Wochenende werden. Das wünsche ich Ihnen allen und vorerst haben wir noch eine Mittagspause durchzubringen. Die darf ich heute begleiten. Schön, dass Sie mit dabei sind. Viel Musik haben wir vorbereitet. Auch einige Tipps für den Alltag und natürlich viel, viel Information. Schön, dass Sie mit dabei sind.

0: kommen wir nun zum Wetter für die Steiermark.
1: Heute Nachmittag gibt es zeitweise Wolken, Regenschauer und Gewitter, wobei auch Unwetter mit Starkregen, Hagel und Sturmböen möglich sind. In der Obersteiermark treffen die ersten Gewitter bereits um die Mittagszeit ein, während es in der südlichen Steiermark länger trocken bleibt. Hier können die Gewitter besonders heftig ausfallen. Die Temperaturen liegen zwischen 26 und 31 Grad. Momentan messen wir 23 Grad in Bad Aussee, 25 Grad in Liezen und 22 Grad in Schladming. Das waren die Wetteraussichten.
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1: Es ist kurz nach 12 Uhr und derzeit gibt es keine längeren Staus oder Verkehrsbehinderungen. Wir wünschen eine gute Fahrt.

0: Die Geschwister Niederbacher waren das heute am Freitag in der Mittagspause. Der Alltagstipp, der steht jetzt an. Und wenn Sie ein Festchen vorbereitet haben, dann sollten Sie jetzt aufpassen.
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0: Ich bin mir überzeugt, es ist schon jeden Mal so gegangen. Sie haben Gäste eingeladen, Sie haben den Griller vorbereitet, alles ist toll. Nur den Korkenzieher haben Sie vergessen, die Weinflasche steht bereit. Was machen wir? Ich helfe Ihnen. Eine Schraube hineindrehen und mit der Zange können Sie ganz einfach den Korken hochziehen. Es gelingt auch, wenn Sie mit einem Schuh auf die Unterseite der Flasche schlagen. Vielleicht legen Sie noch ein Handtuch oder ein Geschirrtuch unter, dann geht auch der Korken wieder raus. Und schon ist die Grillparty gerettet. Ja, und herzlichen Dank, lieber Erich aus der Steiermark, nämlich aus Weiz, für diesen Tipp.
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beantworten Sie jetzt meine Frage mal für sich ganz ehrlich. Schreiben Sie Nachrichten auf WhatsApp oder auf SMS ohne diesen gelben, runden Dingern, diesen Emojis? Nein, ja, wir haben uns daran gewöhnt, oder? Unsere Gefühle, unsere Situationen mit diesen Gesichtern auszudrücken. Und wenn Sie das gerne machen, dann denken Sie heute einfach daran, dass heute der Welt-Emoji-Tag ist, nämlich der 17. Juli. Schönen Emoji-Tag wünsche ich Ihnen.

Melissa Naschenbank, sie begleitet uns ins Wochenende heute am Freitag in der Mittagspause bei Radio VM1. Schön, dass Sie mit dabei sind. Was haben Sie heute kredenzt am Tisch? Was steht bei Ihnen heute an für Ihre Liebsten? Das Traditionelle in Österreich an Freitagen, das ist zum größten Teil Fisch- oder Mehlspeisen, wie zum Beispiel die Forelle Müllerin oder der Karpfen in Blau. Oder sehr gerne habe ich auch Kasnocken und Käsespätzle. Wie steht's bei Ihnen mit Kaiserschmarrn, Zwetschgenpalantschinken, Milchrahmstrudel, Pasta, Pizza? Alles herrlich, oder? Ja, wenn Sie gerade beim Essen sind, wünsche ich Ihnen eine gesegnete Mahlzeit.

Die jungen Waldensteiner, die singen auch vom Sommer und vom Süden. Heute wird es da und dort ein bisschen gewittrig sein. Oh, was heißt ein bisschen? Ich denke, da kann schon richtig krachen. Also drehen wir das Radio einfach lauter. Hören Sie VM1 und schön, dass Sie mit dabei sind. Heute am Freitag.

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1: Mit Alexandra Fekonja. Viele Österreicherinnen und Österreicher liegen derzeit krank im Bett und einige trifft es mitten im Urlaub. Wer im Urlaub länger als 3 Tage krank ist, bekommt die betroffenen Urlaubstage wieder gutgeschrieben. Die Info heute von ÖGB-Arbeitsrechtsexpertin Verena Weilharter. Wichtig dabei sei aber:
2: Wird man im Urlaub krank, gilt genau dasselbe, wenn man während der Arbeit krank wird. Sprich, man muss sofort seine Arbeitsunfähigkeit bei der Arbeitgeberin melden und dann auch gleich zum Arzt gehen oder zur Ärztin und sich eine Krankenstandsbestätigung holen.
1: Der Urlaub verlängert sich dadurch allerdings nicht. Die Urlaubstage müssen später neu vereinbart werden. Deutsche Wohnungseigentümer dürfen Klimaanlagen auf dem Balkon einbauen. Das hat der Bundesgerichtshof in Karlsruhe jetzt entschieden. Eine Hausgemeinschaft in Berlin wollte den Einbau verhindern wegen der Geräusche der Klimageräte. Auch Österreich will den Einbau von Klimaanlagen erleichtern. Bisher braucht man oft die Zustimmung des Hauseigentümers. Kommenden Donnerstag berät die Europäische Zentralbank wieder einmal über die Leitzinsen. Ökonomen gehen davon aus, dass die Währungshüter die Zinsen diesmal aber gleich lassen werden. Die Inflation ist inzwischen wieder runtergegangen. Bei uns in Österreich liegt sie im Juni bei 3,2%. Bei der Fußball-WM steigt am Sonntag das große Finale. Die Feuerwehr bereitet sich aber schon auf ihre eigene WM kommende Woche vor. In Eisenstadt steigt die Feuerwehr-Weltmeisterschaft 2026. Rund 1500 Teilnehmerinnen und Teilnehmer aus 17 Nationen werden da erwartet. Ursprünglich hätte der Bewerb in Berlin steigen sollen. Wegen Finanzierungsproblemen ist aber das Burgenland eingesprungen.
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3: Ich darf Sie recht herzlich begrüßen zur zweiten Stunde hier bei Radio VM1. Schön, dass Sie noch mit dabei sind und alle, die jetzt neu eingeschaltet haben. Ja, ich wünsche Ihnen einen wunderschönen Freitagmittag. Genießen Sie Ihre Mittagspause. Vielleicht sind Sie gerade beim Schlemmen Ihres Gerichtes. Alles Gute wünsche ich Ihnen dazu und Mahlzeit Österreich.

0: wir nun zum Wetter für die Steiermark.
1: Heute Nachmittag gibt es zeitweise Wolken, Regenschauer und Gewitter, wobei auch Unwetter mit Starkregen, Hagel und Sturmböen möglich sind. In der Obersteiermark beginnen die ersten Gewitter bereits um die Mittagszeit, während es in der südlichen Steiermark länger trocken bleibt, wo die Gewitter besonders heftig ausfallen können. Die Temperaturen liegen zwischen 26 und 31 Grad. Abgesehen von Gewitterböen bleibt der Wind meist schwach bis mäßig. Momentan messen wir 25 Grad in Leoben, 28 Grad in Kapfenberg und 27 Grad in Bruck an der Mur. Das war das Wetter.
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1: Es ist kurz nach 13 Uhr und momentan kommen Sie ohne längere Verzögerungen oder Staus voran. Kommen Sie gut an Ihr Ziel.

Jawohl, und ein Brauch, der bei uns sehr, sehr wichtig ist, das ist der Besuch unseres Gesundheitsexperten Dr. Martin Juchum. Er kommt regelmäßig bei uns vorbei und heute, da erzählt uns etwas über Eisen, über die Aufnahme von Eisen und wie wichtig Eisen für unseren Körper ist. Bleiben Sie dran, gleich nach dem nächsten Lied ist er da, Dr. Martin Juchum.

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1: Ich darf die Hörerinnen und Hörer von VM1 zum heutigen Gesundheitstipp recht herzlich begrüßen. Was hat es mit dem Eisen auf sich? Eisen ist ein Spurenelement, das unterschiedliche Aufgaben hat. Zum einen ist es ein notwendiger Bestandteil bei der Blutbildung und ist wichtig für den Sauerstofftransport in die Zellen. Es ist ein Bestandteil verschiedener Enzyme und in der Kindheit auch wichtig für die Gehirnentwicklung. Die natürliche Eisenaufnahme erfolgt am leichtesten mit Fleischprodukten, etwas weniger gut als pflanzlichen Nahrungsmitteln. Die gleichzeitige Einnahme von Vitamin C erleichtert die Aufnahme in diesem Fall. Ein Mangel äußert sich mit Schwäche, Schwindel, Müdigkeit, aber auch Blässe, Veränderungen von Haut, Nägeln und Haaren und gehört unbedingt abgeklärt, da Erkrankungen des Magen-Darm-Trakts, der Nieren- und Harnwege mit chronischen Blutverlusten oder gestörter Aufnahme dahinter stecken können. Ich bedanke mich für Ihr Interesse und freue mich auf das nächste Mal.
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Eine Augenweide wird besungen im nächsten Lied und eine Ohrenweide, die kann ich Ihnen ja jetzt einfach empfehlen. Mein lieber Kollege Ingo Rotter, der ist mit seinem Musikschmankerl dann gleich wieder für Sie da. Zuvor noch die Hegel. Mahlzeit Österreich.

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1: Mein heutiges Musikschmankerl bringt uns Otto Pestner. Ja, seit vielen Jahren Sänger bei den Alpenoberkainern, nebenbei erfolgreich mit dem New Swing Quartett. Bekannt ist natürlich seine Stimme vor allem auch beim Mädel aus Krain. Und er hat jetzt alles neu aufgenommen. Otto Pestner hören wir jetzt. Das ist die Liebe.

ein heiß begehrtes Thema, die Liebe in der Musik und auch ja, beim Essen, oder? Denn die Liebe geht auch durch den Magen. Ja, schön, dass Sie mit dabei sind heute am Freitag in der Mittagspause hier bei Radio VM1. Und weiter geht es nun, während Sie ja Ihre Mittagspause hier genießen mit Philipp Griesler.

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einen waschechten Tiroler, den haben wir ab 14 Uhr für Sie, nämlich Marc Pircher. Er wird wieder in der Stunde von Wir machen Musik bei Freddy Fritz zu Gast sein mit seinem Tipp aus erster Hand. Also bleiben Sie unbedingt bei Radio VM1 auch in der nächsten Stunde.

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1: So, die Zeit ist gekommen, mich zu verabschieden. Vielen herzlichen Dank, dass ich die Mittagspause mit Ihnen hier verbringen durfte. Ich hoffe, Sie hatten genauso viel Spaß wie ich und ich wünsche Ihnen noch eine wunderschöne Zeit hier auf Radio VM1. Bleiben Sie uns treu, denn gleich nach den Nachrichten kommt dann mein Kollege Freddy Fritz mit der Sendung Wir machen Musik auf Sie zu und ich habe schon angekündigt, er hat heute wieder Marc Bircher mit dabei. Und nicht vergessen, ab 15 Uhr ist meine charmante Kollegin Lilli Staudigl für Sie da und sie hat auch musikalische Gäste. Wer das sein wird, ja, lassen Sie sich einfach überraschen. Schönen Freitag, schönes Wochenende. Alles Liebe wünscht Ihnen Wolfgang Moser.

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1: Mit Alexandra Fekonja. Die Regierung will mit 2027 eine neue Sozialhilfe starten. Viele Details sind dazu noch nicht bekannt. Die Armutskonferenz hat nun aber einen Gesetzesentwurf vorgelegt. Gesetzesänderungen seien dringend notwendig, sagt der Sozialexperte Martin Schenk.
2: Es gibt ganz viele vergessene, fast verschwiegene Probleme in der Sozialhilfe, die aber total schwierig und arg sind und zu verbessern. Zum Beispiel die Soforthilfe funktioniert nicht. Also wer rasch hilft, hilft ja doppelt und das funktioniert in ganz Österreich nicht. Die Entscheidungsfristen sind viel zu lange, bis zu 3 Monaten. Das muss bei gewaltbetroffenen Frauen, bei Schulden, bei Delogierungsgefahr viel schneller gehen.
1: Außerdem gäbe es große Probleme mit der Sozialhilfe von Menschen mit Behinderung, die oft ihr Leben lang von ihren Eltern abhängig sind. Auch die steigenden Wohnkosten müssten mehr berücksichtigt werden, so Schenk. Die EU-Kommission will Europas Industrie beim Klimaschutz mehr Zeit lassen. Der CO2-Ausstoß darf künftig langsamer sinken als bisher geplant. Konkret geht es um CO2-Zertifikate, die Firmen kaufen müssen, wenn sie klimaschädliches CO2 ausstoßen. Energieintensive Industrien sollen davon bis Ende 2037 noch kostenlose bekommen. Nach rund 3 Tagen ist der Waldbrand oberhalb von Wildermiming in Tirol endgültig gelöscht. Betroffen waren 8 bis 10 Hektar. Auslöser dürfte ein Blitzschlag gewesen sein. In Salzburg ist heute dagegen ein bereits gestern gelöschter Waldbrand bei Werfen im Pongau wieder aufgeflammt. Er konnte aber rasch wieder unter Kontrolle gebracht werden. Und der Star aus Star Trek, William Shatner, hat seinen Debütauftritt mit seiner neuen Heavy-Metal-Band angekündigt. Der 95-Jährige tritt Ende September bei einem Musikfestival in Chicago auf. Er will dort einen Vorgeschmack auf sein kommendes Heavy-Metal-Album geben. Neben Shatner sind unter anderem auch Alanis Morissette, Morrissey, Iggy Pop und Patti Smith bei dem Festival mit dabei.
3: Willkommen zu Wir machen Musik am Nachmittag. 14.02 Uhr ist es und wir haben wieder Marc Bircher bei uns zu Gast.
4: Hallo liebe Hörerschar, da spricht der Marc. Heute erzähle ich euch eine Geschichte vom Stefan Ross. Aber davor gibt es jetzt ein Lied von mir gemeinsam mit dem Düsi, mit Daniel Düsenflitz, weil wir beide sind übermorgen genau mit diesem Lied zu Gast beim Stefan Ross im Europapark in Rust bei Immer wieder sonntags.

0: wir nun zum Wetter für die Steiermark.
1: Heute Nachmittag gibt es zeitweise Wolken und vereinzelt Regenschauer sowie Gewitter. In der Obersteiermark sind die ersten Gewitter bereits um die Mittagszeit zu erwarten, während es in der südlichen Steiermark länger trocken bleibt. Hier können die Gewitter besonders heftig ausfallen. Die Temperaturen liegen zwischen 26 und 31 Grad. Momentan messen wir 24 Grad in Schladming, 26 Grad in Liezen und 28 Grad in Bruck an der Mur. Das war unser Blick auf das Wetter.
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1: Es ist kurz nach 14 Uhr und momentan kommen Sie ohne längere Verzögerungen oder Staus voran. Kommen Sie gut und sicher an Ihr Ziel.

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1: Also ich habe übermorgen die Ehre, wieder mal in Rust im Europapark dabei zu sein bei der ARD-Sendung Immer wieder sonntags mit dem Stefan Ross. Und ihr habt es sicher schon mitbekommen, dass auch diese Sendung leider Gottes eingestellt wird. Es ist den letzten Sommer jetzt so, dass es jeden Sonntag eine Sendung gibt mit dem Stefan und danach ist leider Schluss. Warum auch immer, also es ist unerklärlich, weil die Quoten jeden Sonntag die letzten Jahre immer traumhaft gut waren. Also warum man diese Sendung jetzt auch noch einstellt, ist mir ein absolutes Rätsel und ich finde es echt schade, weil so viele einfach diese Art von Sendungen mögen und sie werden immer weniger und weniger. Es gibt fast nichts mehr im Fernsehen, wo man einfach volkstümliche Musik, Schlagermusik hören kann. Es gibt nur einen Florian Silbereisen, es gibt nur ein Musi-Op mehr, aber so viele andere wunderbare Sendungen hat man leider eingestellt. Und warum das jetzt auch den Stefan Ross betroffen hat, weiß ich nicht. Es ist einfach unglaublich schade und ich hoffe, dass es irgendwas Neues gibt, damit der Stefan auch in Zukunft aus dem Fernsehen lachen kann und moderieren kann und uns Künstler präsentieren kann. Er hat das nämlich die letzten 20 Jahre immer super gemacht. An dieser Stelle danke, lieber Stefan, für die wunderbare Zusammenarbeit in den letzten 20 Jahren. Und ich wünsche dir von Herzen, dass es eine neue Sendung, ein neues Format für dich gibt, damit wir dich auch weiterhin aus dem Fernsehen lachen sehen.

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Das war schon wieder mit Wir machen Musik am Nachmittag. Weiter geht's um 15 Uhr mit Lilly Staudigl. Die wird so manchen Musikwunsch von Ihnen erfüllen. 013 dreimal die 6 und 5 mal die 7 ist die Nummer, bei der Sie eine Sprachnachricht hinterlassen können. Und es werden auch Live-Gäste heute in der Sendung sein. Lassen Sie sich überraschen.

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1: Mit Alexandra Fekonja. In Großbritannien wird der Verkauf von Energydrinks an unter 16-Jährige bald gesetzlich verboten. In Österreich gibt es dazu bisher nur eine Empfehlung. Wie brisant das Thema aber auch hierzulande ist, zeigt ein Testkauf von Foodwatch. Bei McDonald's haben Kinder im Alter von 8, 11 und 14 Jahren problemlos einen Energydrink bekommen und das auch ganz ohne Ausweiskontrolle, kritisiert Miriam Maurer von Foodwatch Österreich.
2: Ein großes Problem ist, dass so ein bisschen die Bundesebene sich mit rausredet, dass Jugendschutz Länderebene ist. Die Länder sich mit rausreden, dass sie aber gerne bundesweite Lösung hätten und so halt die Verantwortung immer hin und her geschoben wird. Aber halt so wirklich wirksam Kinderschutz kommt es halt so leider nicht, sondern da schläft die Politik leider.
1: Foodwatch fordert deshalb endlich eine klare Linie und eine gesetzliche Altersgrenze ab 18. Abseits vom Energy-Drink-Verbot für Jugendliche ist heute in Großbritannien Andy Burnham zum neuen Chef der britischen Labour-Partei gekürt worden und damit zum Nachfolger von Premierminister Keir Starmer. Offiziell zum Premier ernannt wird er am Montag von König Charles. Burnham soll verlorene Wählerstimmen von der rechtspopulistischen Partei Reform UK zurückholen, so die Hoffnung bei der Labour-Partei. Geht man in Österreich als Privatperson pleite, dann dauert es jetzt wieder 5 Jahre, um aus den roten Zahlen rauszukommen, wenn man Privatkonkurs anmeldet. Die bisherige Regelung, innerhalb von 3 Jahren die finanziellen Verpflichtungen loszuwerden, ist mit heute ausgelaufen. Für Unternehmerinnen und Unternehmer gibt es weiterhin die Möglichkeit, innerhalb von 3 Jahren mit dem Konkurs durch zu sein. Und die Tiroler Zillertalbahn bekommt neue Züge und der Bund zahlt mit. Das Verkehrsministerium hat zugesagt, sich an den Kosten für 6 neue Akku-Hybrid-Züge zu beteiligen. Die alten Dieselzüge sollen damit bis 2030 durch klimafreundliche ersetzt werden. Wie viel der Bund konkret dazu gibt, steht noch nicht fest, da die Ausschreibung für die Züge erst beginnt.
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3: Einen wunderschönen Nachmittag, herzlich willkommen, fein, dass Sie mit dabei sind. Es ist Freitag, wir gehen einem wunderbaren Wochenende wahrscheinlich entgegen. Wenn Sie jetzt noch arbeiten, dann dürfen wir Sie heute Nachmittag noch begleiten. Wenn Sie Urlaub haben, dann wünschen wir Ihnen schöne Zeit. Entspannen Sie sich gut, damit Sie dann wieder frisch und munter in den Alltag starten können. Musikwünsche sind gefragt ab sofort unter 013 3x6 5 mal die 7 und wir dürfen gleich anfangen mit Oberkrainer Power und eine Polka fürs Herz. Einen schönen Nachmittag, Österreich.

0: kommen wir nun zum Wetter für die Steiermark.
1: Heute Nachmittag gibt es zeitweise Wolken und vereinzelt Regenschauer sowie Gewitter. In der Obersteiermark sind die ersten Gewitter bereits um die Mittagszeit zu erwarten, während es in der südlichen Steiermark länger trocken bleibt. Hier können die Gewitter besonders heftig ausfallen. Die Temperaturen liegen zwischen 26 und 31 Grad. Momentan messen wir 27 Grad in Knittelfeld, 23 Grad in Bad Aussee und 30 Grad in Graz. Das war unser Blick auf das Wetter.
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1: Es ist kurz nach 15 Uhr und auf den Straßen herrscht aktuell freie Fahrt ohne wesentliche Zeitverluste. Gute Fahrt und passen Sie auf sich auf.

Ja, mein Tiroler Hut, der liegt noch in St. Pauli. Das waren die Meierhofner aus dem Zillertal. Einen wunderschönen Freitagnachmittag. Ja, die Fußball-Weltmeisterschaft. Ja, da geht's auf den Endspurt zu. Für die einen Fluch, für die anderen Segen. Viele haben nächtelang verbracht und sind mit manchen Entscheidungen auch nicht ganz zufrieden gewesen. Schauen wir mal, wie es am Sonntag dann enden wird, das große Finale. Wir haben uns umgehört, ein bisschen über, ja, wer ist für wen und wer wird sich dann entscheiden. Wie viele Fußballabende haben Sie auch verbracht? Da haben wir ein bisschen herumgefragt und mehr dazu gibt's gleich nach Martin.

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0: Die Fußball-WM, die steht kurz vor ihrem Höhepunkt. Am Sonntag fällt also die Entscheidung im Finale. Doch wie wurde das Turnier bisher wahrgenommen und wie verbringen die Österreicher und Österreicherinnen ihre Fußballabende? Unser Redakteur Fabian Voldiner hat sich umgehört.
1: Nicht alle haben die Weltmeisterschaft gleich intensiv verfolgt. Während einige kein Spiel verpassen wollten, hat das Turnier für andere kaum eine Rolle gespielt.
2: Ich habe die WM mitverfolgt. Natürlich die Spiele in der Nacht selber nicht, oder? Aber der Großteil habe ich verfolgt.
3: Also ich bin gar nicht interessiert und nein, ich habe es auch nicht mitverfolgt.
4: Etwas, ja. Also früher interessierter, mittlerweile ist es ziemlich abgeschwächt.
1: Wer am Sonntag gewinnt, darüber sind sich die meisten einig. Für viele hat eine Mannschaft im bisherigen Turnierverlauf besonders überzeugt.
2: Ich sage Spanien, oder weil wir die eigentlich bis jetzt am besten überzeugt haben.
5: Ich glaube, dass Argentinien gewinnen wird, weil Spanien doch sehr viele junge Spieler hat und man erst den Druck ausheben muss.
1: Auch Österreichs Leistung wird überwiegend positiv bewertet. Nach der ersten WM-Teilnahme seit 1998 zeigen sich viele mit dem Abschneiden zufrieden.
6: Ja, ich bin eigentlich schon zufrieden mit der Leistung von Österreich. Ich darf schon gegen Spanien rausfliegen, weil es eine größere Fußballnation ist. Aber ich finde, sie haben sich gut geschlagen.
1: Ob allein auf der Couch oder gemeinsam mit Familie und Freunden, das Finale wird bei vielen auf ganz unterschiedliche Weise verfolgt.
2: Ich habe die Spiele immer also allein daheim verfolgt, oder? Weil ich brauche absolut die Ruhe und ich genieße die Spiele ja so.
6: Ich werde es, glaube ich, zu Hause schauen mit meiner ganzen Familie, weil meine Großeltern auch da sind.
5: Meine Freunde und ich werden gemeinsam im Dorf Public Viewing gehen.
4: Ich werde es zu Hause anschauen.
1: Die Meinungen zur Weltmeisterschaft gehen auseinander. Einig sind sich viele allerdings beim Favoriten des Finales. Wer sich schlussendlich den WM-Titel sichert, zeigt sich am Sonntag. Für Radio VM1, Fabian Voldiner.

wenn man nur davon spricht. Legendär das Musan-Trio mit Ingrid Rompompom hier auf Radio VM1. Jetzt wird's einmalig, nämlich mit Zillertal Power. Und dann dürfen wir den Matthias Eichner bei uns begrüßen, besser bekannt als Tiroler Schmäh. Er ist gerade hereingeplatzt und hat was Neues mitgebracht und das werden wir natürlich gleich auch hören. Also dranbleiben.

0: Ja, gesagt, wir müssen ihm schon ein bisschen eine Verschnaufpause geben, den Matthias Eichner von Tiroler Schmäh machen wir natürlich gerne zum Runterkommen, denn er hetzt von einem Termin zum anderen, von einer Arbeit zur anderen. Was er genau macht, das hören wir dann gleich in der nächsten Stunde. Jetzt haben wir einen Musikwunsch.
1: Da ist der Hannes aus Bayern und ich wünsche mir für unseren Lehrling, der heute Examenprüfung gehabt hat, einen Badenweiler Marsch.
0: Ja, dürfen wir natürlich gerne spielen und herzliche Gratulation.

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0: Sehnsucht nach der Heimat, die Lavantala. Ein bisschen Musik gibt's noch, dann sind schon wieder die Weltnachrichten da und wir hören uns dann gleich wieder.
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1: Mit Alexandra Fekonja. Rund 90% der Grundwasserpegel in Österreich sind derzeit niedrig bzw. sehr niedrig. Die Info aktuell aus dem

0: aber niemand Angst davor haben, dass er die Wasserleitung auffriert und dann nichts rauskommt. Generell gehört Österreich zu den wasserreichsten Ländern Europas. Trinkwasser stammt ausschließlich aus Grund- und Quellwasser.
1: 93% der Bevölkerung werden über öffentliche Wasserversorger mit Trinkwasser beliefert. Der Rest hat eigene Hausbrunnen oder Quellen. Rund um den Sparkurs beim Autobauer VW stellt sich Chef Oliver Blume im August bei zusätzlichen Betriebsversammlungen den Fragen der Belegschaft. Anlass ist der geplante Stellenabbau und mögliche Werksschließungen im Konzern. Laut Betriebsrat könnten insgesamt rund 140.000 Stellen betroffen sein. In der Justizanstalt Stein bei Krems in Niederösterreich wurden heute Vormittag zwei Justizwachebeamte von einem 23-jährigen russischen Insassen schwer verletzt. Der als besonders gefährlich eingestufte Häftling hatte einem Beamten grundlos einen Faustschlag versetzt. Ein zweiter Beamter wurde beim Einsatz eines Tasers verletzt. Für die Justizwache Gewerkschaft ein klares Beispiel dafür, dass es einfach zu wenig Personal gäbe. Und auf frischer Tat ertappt wurden zwei Drogendealer in Wien, als sie versucht haben, einem Polizisten in Zivil Cannabisharz zu verkaufen. Das Ganze ist im Rahmen einer Schwerpunktaktion der Polizei gegen Suchtmittelkriminalität passiert, bei der insgesamt 4 Personen festgenommen wurden. Sichergestellt wurden dabei unter anderem rund 40 Gramm Cannabisharz.
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3: Schön, dass Sie mit dabei sind. Ja, feinen Freitagnachmittag Österreich. Wir haben ihn bei uns in Kürze, den Matthias Eichner, Tiroler Schmäh, hat uns nämlich ganz was Neues mitgebracht. Freuen Sie sich drauf. Ich darf dann noch ein schnelles Gespräch mit ihm führen, denn er muss dann schon wieder zu seinem nächsten Termin. Also bleiben Sie dran. Fein, dass Sie da sind. Und jetzt gibt's Alpenland, Sepp und Co. Und mit denen dürfen wir auch diese Stunde eröffnen.

0: für die Steiermark.
1: Heute Abend sind zunächst noch einige teils heftige Gewitter zu erwarten, besonders im Süden. Auch Unwetter mit Hagel, Starkregen und Sturmböen können auftreten. Im Südosten ziehen die Gewitter am Abend ab, während in der Nacht weitere Regenschauer und Gewitter, vor allem im Bergland, möglich sind. Die Temperaturen sinken auf Werte zwischen 14 und 19 Grad. Momentan messen wir 28 Grad in Graz, 24 Grad in Bad Aussee und 23 Grad in Schladming. Das war unser Blick auf das Wetter.
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1: Es ist kurz nach 16 Uhr und im Moment sind uns keine größeren Verkehrsbehinderungen gemeldet. Gute Fahrt und passen Sie auf sich auf.

Von Herzen gern der Romantik Express hier auf Radio VM1. Einen wunderbaren Freitagnachmittag. Jetzt gleich nach Frenkie Leiter dürfen wir den Matthias Eichner bei uns hier im Studio begrüßen.

0: Frankie Leitner hier auf Radio VM1, einen wunderbaren Nachmittag. Matthias Eichner, besser bekannt als Tiroler Schmäh, ist jetzt da. Servus, schön, dass du heute Zeit hast und zu uns hier einen kleinen Abstecher machst.
1: Ja, hallo Lilly und hallo liebe Hörerinnen und Hörer von Radio VM1. Freut mich, dass ich heute wieder bei euch sein darf.
0: Du, und du hast uns auch gleich etwas mitgebracht, oder?
1: Ja, mit meiner letzten Single C'est la vie war ich ja erst vor kurzem bei euch zu Gast und habe mich riesig über die tolle Unterstützung gefreut. Umso schöner ist es aber, dass ich euch heute schon meinen nächsten Titel vorstellen darf. Er heißt Liebe schreibt man mit A, ist ein sommerlicher, gute Laune-Song mit jede Menge Amore, Leichtigkeit und Urlaubsfeeling.
0: Ja, Liebe schreibt man mit A. Was war denn da überhaupt die Motivation für dieses Lied?
1: Ja, der Hintergedanke zur Single war, dass sie vielleicht den Sommer so ein bisschen musikalisch einfangen wollt. Mhm. Und mein Produzent, der Matthias Roska, hat dann Songwriter wie zum Beispiel Annemarie Eilfeld, Kurt Schoger, André Stade war auch dabei, hergeholt. Und ja, da ist ein moderner Schlager entstanden, der gute Laune macht, zum Tanzen einladet und einfach auch Lust auf Urlaub und Sonne macht.
0: Ja, du kommst schon gerade vor der Arbeit. Was machst du denn genau?
1: Ja, viele kennen mich als Musiker, Social Media Creator, Moderator auf Servus TV. Aber viele wissen gar nicht, dass ich einen ganz normalen Job auch noch habe. Und zwar bin ich Krankenpfleger im sozialen Bereich.
0: Ah.
1: Und das macht mir sehr, sehr viel Spaß, mit Menschen umzugehen, die was in einer Ausnahmesituation sein. Und das erdet mich extrem und das freut mich.
0: Das ist schön. Ja, dann dürfen wir Danke sagen. Du musst ja schon wieder weiter zum nächsten Termin. Und ja, ich hoffe, du kommst bald wieder, oder?
1: Ja, liebe Lilly, vielen Dank für das nette Gespräch und dass ich euch heute meinen neuen Song Liebe schreibt man mit A vorstellen haben dürfen. Ich wünsche euch, liebe Hörerinnen und Hörer von Radio VM1, noch einen wunderschönen Tag und viel Freude mit meiner Musik.
0: Und jetzt ist er da. Liebe schreibt man mit A. Wie

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100 wäre geworden am 30. Juni. Peter, Alexander, Ferdinand, Maximilian, Neumeier. Großartig. Und es gibt ja ein wunderbares Tribute-Album, nämlich von Andy Borg. Und das war auch eines meiner Lieblingslieder. Jetzt kommt Egemann mit Diamanten. Die werden jetzt ausgestreut. Und dann schauen wir gleich zu unserem Hausarzt von Radio Farm 1, nämlich unseren ärztlichen Berater Dr. Martin Juchum. Und da geht's ums Training, vor allem ums Gleichgewicht.

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1: Ich darf die Hörerinnen und Hörer von VM1 zum heutigen Gesundheitstipp recht herzlich begrüßen. Trainieren Sie Ihr Gleichgewicht. Stellen Sie sich so hin, dass ein Fuß fest am Boden steht. Die Hände hängen seitlich gerade nach unten. Jetzt versuchen Sie, das andere Bein abwechselnd möglichst gerade nach vor, seitlich und dann nach hinten wegzuschrecken. Kurzzeitige Sicherung, indem Sie sich an einer Stuhllehne oder einer Kommodenkante abstützen, ist erlaubt. Wenn diese Bewegung sicher möglich ist, versuchen Sie, die Augen zu schließen. Nach jeweils 5 Wiederholungen in allen Bewegungen wechseln Sie auf das andere Standbein und wiederholen Sie alles noch einmal. Ich bedanke mich für Ihr Interesse und freue mich auf das nächste Mal.
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Rock, La Brassbande hier auf Radio VM1. Ja, wir bleiben in der nächsten Stunde in Bayern, denn Florian Fesel wird bei uns zu Gast sein. Freuen Sie sich drauf.

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1: Mit Alexandra Fekonja. Wir sind mitten in der Ferienzeit und morgen werden wieder viele in den Urlaub starten. Einige werden da wegfliegen und weil es da im Sommer auch immer wieder Probleme mit verspäteten oder gar abgesagten Flügen gibt, erinnert Julia Pascali-Gras von der Arbeiterkammer an die Rechte, die Flugpassagiere in diesen Situationen haben.
2: Fluggäste haben ab einer dreistündigen Verspätung Anspruch auf eine Ersatzleistung. Die liegt zwischen 250 und 600 Euro, je nach Flugdistanz. Ab 5 Stunden Verspätung ist es sogar als Annullierung zu werten und dann könnte man sozusagen die Ansprüche der Annullierung geltend machen.
1: Diese Fluggastrechte gelten in der EU und kommen zum Tragen, wenn der Flug in der EU startet.

0: vor allem der deutlich geringere Preisauftrieb bei Treibstoffen und Heizöl. Deutlich teurer sind aber Dienstleistungen geworden, etwa in der Gastro- oder im Gesundheitsbereich. In Großbritannien ist Andy Burnham zum neuen Chef der britischen Labour-Partei gekürt worden und damit zum Nachfolger von Premierminister Keir Starmer, der im Juni angesichts miserabler Umfragewerte und einer schweren Kommunalwahlschlappe zurückgetreten ist. Offiziell zum Premier ernannt wird Burnham am Montag von König Charles. Damit wäre er dann der 7. britische Regierungschef in 10 Jahren. Der US-Tech-Konzern Apple ist wieder das wertvollste Unternehmen der Welt und hat den Chip-Hersteller Nvidia überholt. Apple kommt auf einen Börsenwert von rund 4,9 Billionen Dollar, Nvidia auf etwa 4,8 Billionen. Hintergrund ist die Angst an der Wall Street, dass Halbleiter und Tech-Konzerne überbewertet sein könnten. Die Nvidia-Aktie ist zum Börsenstart um mehr als 4% eingebrochen.
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2: Ja, schön, dass Sie mit dabei sind am Freitagnachmittag. Und jetzt wird in Kürze bei uns sein. Florian Fiesle hat sein neues Album im Gepäck, zurück zu den Wurzeln sozusagen. Und da wird es heute zünftig werden. In dieser Stunde freuen Sie sich drauf. Er darf eine Stunde bei mir bleiben und wir werden vieles heute erfahren.

0: wir nun zum Wetter für die Steiermark.
1: Heute Abend sind zunächst noch einige teils heftige Gewitter zu erwarten, besonders im Süden. Auch Unwetter mit Hagel, Starkregen und Sturmböen können auftreten. Im Südosten ziehen die Gewitter am Abend ab, während in der Nacht weitere Regenschauer und Gewitter, vor allem im Bergland, möglich sind. Die Temperaturen sinken auf zwischen 14 und 19 Grad. Momentan messen wir 25 Grad in Bad Aussee, 26 Grad in Knittelfeld und 23 Grad in Mürzzuschlag. Morgen erwartet uns eine Mischung aus Sonne und Wolken mit häufigeren und kräftigeren Schauern und Gewittern am Nachmittag. Die Temperaturen liegen zwischen 23

0: um 29 Grad. In 1500 Metern Höhe erreichen sie bis zu 18 Grad. Das waren die neuesten Wetterinformationen.
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0: Es ist kurz nach 17 Uhr und auf den Straßen herrscht aktuell freie Fahrt ohne wesentliche Zeitverluste. Wir wünschen eine sichere Fahrt.

0: Die Liebe gewinnt immer, oder Florian?
1: Auf alle Fälle, ja.
0: Also mal herzlich willkommen bei uns im Studio im VM1 Studio, Florian Fesel. Schön, dass du heute wieder mal bei uns bist.
1: Danke, schön, dass ich mal da sein darf bei dir.
0: Du, wir haben uns lange nicht mehr gesehen, aber gleich wieder kennt, gell?
1: Ja, wir haben uns kaum verändert und wir sind immer noch da. Das ist das Schöne.
0: Immer noch gleich fesch wie früher.
1: Ja, du schon.
0: Ja, du hast aber viel erlebt in der Zwischenzeit. Ich bin ja da eigentlich immer am gleichen Fleck geblieben, aber du bist herumgekommen, wie man so schön sagt, wie das falsche Geld.
1: Ja, genauso kann man es sagen. Ja, mittlerweile bin ich ja seit über 25 Jahren in Sachen Musik tatsächlich unterwegs.
0: Ja.
1: Wenn ich das so sage, kann ich es oft selber nicht glauben. Und natürlich in der langen Zeit hat man schon so einiges erlebt. Ich kann mich auch gut erinnern, wir waren ja damals auch so ein oder andere Mal gemeinsam irgendwo unterwegs.
0: Ja.
1: Und es war immer eine schöne Zeit.
0: Denken
1: wir immer
0: gern
1: zurück.
0: Ja, war tolle Zeit. Das heißt, wenn wir jetzt zurückdenken an diese tolle Zeit, da hast du wirklich Volksmusik gemacht und richtig mit Zircher und schön war's. Und dann hast du ein bisschen verändert, aber jetzt heißt es wieder zurück zu den Wurzeln und so heißt auch das neue Album. Warum ist das so?
1: Naja, also wie du schon sagst, in der Zwischenzeit hat man natürlich so immer auch ein bisschen mal andere Sachen probiert, auch in verschiedenen Genres mit verschiedenen Produzenten. Und es war aber eigentlich egal, wo ich hingekommen bin, auch live. Irgendwann haben die Leute immer so zu mir gesagt, Mensch Florian, wie schaut's aus, so wie wir die auch von früher her kennen, eben mit der Quetschen und volkstümlich, magst wieder mal so eine Muse, wie es früher war. Und das war eigentlich auch immer so in meinem Hinterkopf. Ich meine, egal was man gemacht hat, irgendwo die Wurzeln, mein Steirische und der Dialekt und so weiter, das war ja immer mit dabei. Aber jetzt haben wir das Ganze halt endlich auch wieder mal total auf den Punkt gebracht mit dem neuen Album Zurück zu den Wurzeln. Und ich muss schon sagen, ich bin schon richtig stolz drauf, was wir da jetzt so gemacht haben.
0: Dann hören wir uns einfach diesen Titel auch gleich an, damit wir alle wieder den Florian Fesel so richtig

0: Ja, das klingt ja sehr zünftig, sehr erdig wieder, Florian.
1: Auf alle Fälle, also zurück zur Tradition, wie ich da auch singe, eine Muse, wie es früher war. Und das war mir schon sehr, sehr wichtig, dass ich da jetzt auf die 12 Titel auf dem neuen Album genau das verkörper. Mhm. So die Muse eigentlich ist genau diese, so mit der, wo ich aufgewachsen bin. Das ja. Muss ich so sagen.
0: Du hast auch den Grand Prix der Volksmusik damals gewonnen. Wie war das damals für dich und wie ist es dann weitergegangen?
1: Naja, also mit dem Grand Prix-Sieg 2010 mit der Belzi, da ist schon ein richtiger Kindheitstraum für mich in Erfüllung gegangen, weil ich kann mich noch gut erinnern, wie es so angefangen hat mit 6, 7 Jahren
0: damals.
1: War
0: in München, gell?
1: Nein, in Wien war das damals, in der Stadthalle, ja, genau. Und ich habe immer so als Bub eigentlich Fernsehen geschaut und Musikantenstall Grand Prix und habe mir immer so vorgestellt, mei, wenn ich da einmal dabei wäre oder so ein Grand Prix gewinnen, das war schon so ein Ziel. Ja. Und dass man das erreicht hat, das war natürlich schon ein Mega-Erlebnis.
0: Mhm. Du hast ja auch ein bisschen Tiroler Vorbilder, würde ich sagen, wo du sagst, da habe ich mir eigentlich als Vorbild genommen, dass ich nachher sozusagen so werden möchte wie die.
1: Naja, also es hat ein paar Gruppen gegeben, die mich da sicher maßgebend auch heutzutage noch beeinflusst haben. Das waren zum einen ganz früher die Schürzenjäger natürlich oder zum Beispiel auch Trio Alpin, da kann ich mich noch gut erinnern, wie ich die das erste Mal beim Auftritt gesehen habe, da der Gröll Markus auf der Steirischen, da hat mich das Feuer eigentlich so richtig gefangen und dann habe ich gesagt, das ist genau das, was ich auch machen möchte und ja, so ist dann auch gekommen irgendwann.
0: Ja. Ja, dann dürfen wir liebe Grüße an den Markus und die Kollegen schicken. Das Trio Alpin haben wir jetzt ausgesucht mit dem Trio Alpin, mit dem Polka-Medley.

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0: Die Fetzigen aus dem Zillertal hier auf Radio VM1. Das sind auch liebe Freunde von dir, Florian.
1: Das sind ganz liebe Freunde von mir, ganz genau, an Georg ganz speziell, den kenne ich ja schon ewig. Also das weiß ich noch, wenn die Zellbergbuben unterwegs waren, wenn er so als Bursch dabei war und ich auch bei Auftritten, haben wir treffen uns schon Jahrzehnte sozusagen. Und der Daniel Gruber von die Fetzigen, der hat eben auch mein neues Album produziert.
0: Ja.
1: Und das hat er super wieder mal gemacht.
0: Du warst ja mal bei Deutschland sucht den Superstar. Wie war denn das damals? Erzähl mal, ich habe es ja nur im Fernsehen gesehen. Und dazwischen haben wir uns auch nicht gesprochen.
1: Ja, genau. Also das war ein bisschen ein Spezialausflug. Ich glaube, so kann man das nennen. Das war so eigentlich nicht vorhergesehen oder geplant. Mhm. Das war ein bisschen ein Zufall, weil ich war da damals in Fußgängerzone. Ich muss gerade ein bisschen selber überlegen, wie das so gekommen ist.
0: Ja.
1: In Regensburg unterwegs und da waren ja zu der Zeit so Talentscouts eben von der Sendung unterwegs.
0: Ja.
1: Und da bin ich vorbeigegangen und die haben mich da irgendwie angesprochen, ob ich singe oder ob ich da mal was vorsingen möchte. Ich weiß bis heute nicht, ob wir die gekannt haben oder nicht.
0: Ja.
1: Und auf einmal bin ich dann da in so einem, ja, in so einem Casting-Container sozusagen drin gestanden.
0: Okay.
1: Und dann ist eins zum anderen gekommen. Ja, und
0: aber bist du ja doch weitergekommen, gell?
1: Ich war da, ja, Jamaika, der Recall und dann, ja, habe ich dann doch ein bisschen zu viel, glaube ich, meinen eigenen Kopf gehabt. Das war da dann nicht so gewünscht.
0: Okay.
1: Und dann war das Kapitel
0: beendet. Also du warst da nicht formbar, sozusagen.
1: So kann man es nennen, ganz genau, ganz genau.
0: Wie war das damals dann mit Dieter Bohlen? Den hast du auch kennengelernt? Wird euch die Jury vorgestellt oder gar nicht?
1: Ja, kennengelernt, das wäre ein bisschen zu viel gesagt. Also natürlich nebenbei schon, aber es hat jetzt da nicht intensivere Gespräche oder mehr Zusammenarbeit gegeben da zu der Zeit.
0: Du hast dann dich viel ausprobiert, was ich so auch verfolgt habe auf den sozialen Medien. Du hast immer tolle Videos gemacht. Wer macht denn die? Da muss ja auch jemand mitgehen. Das kannst du ja nicht alles selber machen.
1: Ja, also das war zum Teil, waren das ja bekannte Spätzeln von mir daheim zum Beispiel. Da haben wir damals schon viel gemacht, auch auf TikTok, das hat immer gut funktioniert, so ganz spezielle Sachen und Ideen braucht man da natürlich immer. Und gestern zum Beispiel waren wir auch wieder unterwegs, da war ein guter Freund oder ist auch heute mit dabei, der Nickel Johannes aus dem Bayerischen Wald. Sein Papa ist von den bekannten Herzbuben aus dem Bayerischen Wald, wenn die zuhören, einen schönen Gruß.
0: Ja.
1: Und der hat gestern eben auch Videos für mich gemacht, jetzt auch speziell für die neue CD. Und da braucht man natürlich schon immer Leute, die einem da helfen. Ja.
0: Ich stehe auf Volksmusik. Schon seit kleines Kind bei dir?
1: Immer schon, ja, immer schon. Also ich muss auch sagen, wenn ich im Auto unterwegs bin, heutzutage noch, es läuft immer eigentlich volkstümliche Musik.
0: Ja.
1: Ja, und da muss ich euch schon sagen, ein Kompliment von VM1 Radio, dass sie das immer noch so macht. Es wird ja nicht mehr, sondern eher im Gegenteil. Und darum hat mir ich auch gedacht, mit dem Album jetzt, wir gängen eigentlich bewusst gegen den Trend, weil ich das eben nicht glaube, wie oft gesagt wird, dass die Volksmusik tot ist. Ganz im Gegenteil. Ich glaube, wenn man das so beobachtet, jetzt auch gerade bei den letzten Auftritten, ich habe den Eindruck, die Leute wollen das wieder mehr hören, die wollen irgendwie wieder mehr Tradition und ein Stückchen mehr von daheim. Und wenn ich da vielleicht einen kleinen Beitrag dazu leisten kann, dann wäre das natürlich super.
0: Tja, dann hören wir uns den Titel auch an. Ich stehe auf Volksmusik. Florian Fesel.

0: Lefty.
1: Ja, auch ein Liebling vom Florian Fesel. Chris Steger, den magst du, gell?
2: Ja, der macht eine gute Musik, sehr authentisch. Den habe ich auch schon zwei, dreimal live gesehen. Super Typ, auf alle Fälle.
1: Florian, zurück zu den Wurzeln. Hast du in Tirol aufgenommen und bei Tirolis Musik herausgebracht?
2: Ganz genau, aufgenommen beim Daniel Grube eben, wie vorhin schon gesagt, bei Tirolis. Muss ich sagen, hat das Album und meine Musik, also die Entwicklung, ein gutes daheim gekriegt, weil man die wirklich da von vorn bis hinten, sei es von der Grafik bis zum Liederschreiben, bis zu der Produktion, total eigentlich frei Hand gelassen haben.
1: Ja.
2: Und das ist ja auch wichtig, irgendwo, dass man da was Eigenes auf die Beine stellen kann.
1: Ja. Zurück zu den Wurzeln heißt ja nicht nur, dass nur schnelle Musik drauf sein muss, weil du hast auch einen Titel, weil ich die so gern mag. Hast du dem jemanden gewidmet?
2: Ja, sagen wir mal, es ist eigentlich allgemein ein bisschen eine Geschichte mit einem Augenzwinkern, wo sich vielleicht der eine oder andere Lausbauer, egal wie alt er ist, hineinversetzen kann. Mhm. Ich glaube, jeder kennt es, wenn er irgendwie vom Stand ist oder mal später heimkommt, mit den Spätzeln unterwegs war und dann aber die Frau oder die Freundin daheim schon wartet, mei, wo bleibst du denn wieder und hast schon wieder übertrieben. Aber ich glaube, es ist nicht so tragisch, wenn man sie wirklich versteht. Man braucht es ja nicht so oft übertreiben. Wichtig ist, dass man auf Dauer dann zusammenhält und dass man dann auch zu seinem Schatzl wieder sagt, weil ich die so gern mag.

mir verdient. Aber trotzdem, egal wo es gewesen ist, immer wieder haben wir zwei zusammengehalten. Und ich hoffe, es wird ein ganz Leben lang so bleiben, weil ich die einfach so gern mag.

20. Todestag nächstes Jahr. Jetzt haben wir die Eulenuhr vom Großvater mit Florian Fesel und danach werden wir über dieses wunderschöne Lied sprechen.

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1: Die alte Uhr vom Großvater. Sehr gefühlvoll, Florian Fesel. Gibt's wirklich diese alte Uhr, Florian?
2: Ja, die gibt's tatsächlich. Die habe ich auch immer um, genauso wie heute. Und darum ist das Lied eigentlich ganz speziell und eine Herzensangelegenheit von mir. Mhm. Weil es ist ja so, mein Großvater, der ist jetzt seit über 10 Jahren leider nicht mehr da. Mhm. Und wie er eben damals verstorben ist, ja, hat er mir kurz vorher seine alte Armbanduhr geschenkt, die wo er eigentlich schon 50 Jahre dran hat. So schaut's mittlerweile auch aus, total ramponiert. Aber das ist ein Glücksbringer von mir. Mhm. Und die Uhrzeit da drauf geht halt nicht mehr. Und wenn ich mit Leuten beieinander war, hat mich schon öfter mal wieder angesprochen, wieso, dass ich so eine Uhr umhab, die wo gar nichts mehr geht, wo man keine Uhrzeit sieht. Ja. Und dann, ja, sage ich halt dann immer, die habe ich vom Opa. Und es war tatsächlich so, damals, wie man es geschenkt hat, genau an dem Tag, an seinem Sterbtag quasi, hat die Uhr nicht mehr geschlagen. Mhm. Also das ist tatsächlich eine wahre Geschichte. Darum habe ich das auch nie richten lassen und einfach so als Talisman dabei. Und darum ist mir das Lied eingefallen, die alte Uhr vom Großvater.
1: Also dieses Lied und natürlich 11 andere Titel findet man auf der neuen CD von Zurück zu den Wurzeln von Florian Fesel. Florian, ich sage vielen, vielen herzlichen Dank. Schön, dass du heute bei uns warst. Wir wünschen dir alles Liebe, alles Gute und freuen uns, wenn du das nächste Mal wieder zu uns kommst.
2: Vielen, vielen Dank für die Einladung. Ich hoffe auf ein Wiedersehen und ich wünsche die Zuhörer alles Gute und ich hoffe, dass wir uns einmal treffen.

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1: Mit Alexandra Fekonja. Ab in den Urlaub heißt es auch an diesem Wochenende wieder für viele Österreicherinnen und Österreicher. Einige fliegen da wieder weg. Wenn ein Flug 3 Stunden verspätet ist, hat man auch Anspruch auf eine Ersatzleistung zwischen 250 und 600 Euro, je nach Flugdistanz, erinnert heute Julia Pascali-Grass von der Arbeiterkammer an die Rechte, die Flugpassagiere haben.
2: Sofern es eine sehr lange Verspätung ist und dann die Reise zwecklos wird oder ähnliches, kann das eben auch durchaus als Annullierung gewertet werden, je nachdem, wie es im Einzelfall gestaltet ist. Und dann kann man eventuell auch das Geld zurückverlangen. Ein Tipp wäre auch, sich an die Airline zu wenden. Eventuell kann umgebucht werden und so kommt man vielleicht schneller ans Ziel.
1: Flüge, die 5 Stunden und mehr verspätet sind, kann man als solche Annullierungen werten. Spanien kämpft weiter gegen Waldbrände. Im Nordosten des Landes, nahe Saragossa, hat ein Feuer bereits mehr als 12.000 Hektar Land zerstört. Das Risiko, dass es sich weiter ausbreitet, ist wegen des Windes weiterhin hoch. 5 Dörfer mussten bereits geräumt werden. Erst vergangene Woche sind bei einem anderen Waldbrand in der Provinz Almeria 13 Menschen ums Leben gekommen. Der Untreueprozess gegen den Linzer Ex-Bürgermeister Klaus Luger wird am 21. August fortgesetzt. Dann ist auch ein Urteil zu erwarten. Ihm wird ja vorgeworfen, im

0: Heavy-Metal-Band angekündigt. Der 95-Jährige tritt Ende September bei einem Musikfestival in Chicago auf. Er will dort einen Vorgeschmack auf sein kommendes Heavy-Metal-Album geben. Neben Shatner sind unter anderem auch Alanis Morissette, Morrissey, Iggy Pop und Patti Smith bei dem Festival mit dabei.
1: Der Tag neigt sich dem Ende zu und wir starten mit Ihnen in den Feierabend. Radio VM1. Schönen Abend, Österreich.
2: Einen schönen Abend, Österreich. So ist es richtig. Wir gehen jetzt aufs Parkett und laden Sie ein, mitzutanzen mit den Edelseern. Hier sind Sie mit Dancing Stars.

0: kommen wir nun zum Wetter für die Steiermark.
1: Heute Abend sind zunächst noch einige teils heftige Gewitter zu erwarten, besonders im Süden. Auch Unwetter mit Hagel, Starkregen und Sturmböen können auftreten. Im Südosten ziehen die Gewitter am Abend ab, während in der Nacht weitere Regenschauer und Gewitter, vor allem im Bergland, möglich sind. Die Temperaturen sinken auf zwischen 14 und 19 Grad. Momentan messen wir 22 Grad in Kapfenberg, 25 Grad in Knittelfeld und 21 Grad in Bruck an der Mur. Morgen erwartet uns eine Mischung aus Sonne und Wolken mit häufigeren und kräftigeren Schauern und Gewittern am Nachmittag. Die Temperaturen liegen zwischen 23 und 29 Grad. In 1500 Metern Höhe erreichen sie bis zu 18 Grad. Das war unser Wetterüberblick.
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1: Es ist kurz nach 18 Uhr und aktuell melden wir keine lang andauernden Verkehrsbehinderungen oder Staus.

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Hallo, ich wünsche mir und die Zillertaler Hochzeitsmarsch den Tramplanplan, dass ein bisschen Stimmung reinkommt. Dankeschön und alles Gute. Wiederhören.

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Hallo Radio VM1, ich wünsche mir bitte Patrick Steindl mit dem Lied Und plötzlich warst du da. Vielen lieben Dank für die Erfüllung von meinem Musikwunsch. Liebe Grüße, Gudrun.

Bon, du lachst. Frank Musenbichler war das hier auf Radio VM1. Jetzt kommt Tiroler Herz mit Musik liegt in der Luft. Einen schönen Abend, Österreich.

Heute Abend gibt's das Tanzcafé nicht vergessen. Von 21 bis 24 Uhr. Vielleicht möchten Sie ja irgendwo noch Ihr Tanzbein heute schwingen. Morgen gibt's wieder eine neue Ausgabe, wo Musik daheim ist, mit Daniel Düssen, Fritz Müller. Und er bittet morgen Dominik Ofner von den Schürzenjäger vors Mikrofon. Also, und am Sonntag wird Amann beim VM1 Frühschoppen mit dabei sein. Ja, bei uns, da dürfen wir jetzt Rosen verstreuen, nämlich mit Semino Rossi. Schönen Feierabend.

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0: So, jetzt gibt's noch ein bisschen Musik und dann hören wir uns gleich in der nächsten Stunde wieder.
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1: Mit Alexandra Fekonja. Die Regierung will 2027 eine neue Sozialhilfe starten. Viele Details sind noch offen. Die Armutskonferenz hat jetzt aber einen Gesetzesentwurf vorgelegt. Denn Probleme gibt es zu Genüge, sagt der Sozialexperte Martin Schenk.
2: Wir haben Probleme bei Menschen mit Behinderungen, die sogar ihre Eltern auf Unterhalt klagen müssen, damit sie ein selbstständiges Leben führen können. Wir haben Probleme beim Wohnen. Wohnkosten sind ja riesig, besonders im Westen, Vorarlberg, Tirol, Salzburg. Da geht sich das nicht aus mit der Sozialhilfe. Die Leute müssen dann vom Essen das sich absparen.
1: Deswegen sieht der Gesetzesentwurf der Armutskonferenz unter anderem vor, dass die Sozialhilfe künftig die Wohnkosten einkommensschwacher Menschen übernimmt. In der Justizanstalt Stein bei Krems in Niederösterreich wurden heute Vormittag zwei Justizwachebeamte von einem 23-jährigen russischen Insassen schwer verletzt. Der als besonders gefährlich eingestufte Häftling hatte einem Beamten grundlos einen Faustschlag versetzt. Ein zweiter Beamter wurde beim Einsatz eines Tasers verletzt. Für die Justizwache Gewerkschaft ein klares Beispiel dafür, dass es einfach zu wenig Personal gäbe. Die EU-Kommission will Europas Industrie beim Klimaschutz mehr Zeit lassen. Der CO2-Ausstoß darf künftig langsamer sinken als bisher geplant. Konkret geht es um CO2-Zertifikate, die Firmen kaufen müssen, wenn sie klimaschädliches CO2 ausstoßen. Energieintensive Industrien sollen davon bis Ende 2037 noch kostenlose bekommen. Die Fußball-WM geht am Sonntag mit dem Finale zu Ende. Umstritten war sie ja allemal, nicht so die Feuerwehr-Weltmeisterschaft. Und die steigt heuer sogar in Österreich, kommende Woche in Eisenstadt. Rund 1500 Teilnehmerinnen und Teilnehmer aus 17 Nationen werden da erwartet. Das Burgenland ist kurzfristig als Ausrichter eingesprungen, nachdem der ursprünglich geplante Austragungsort Berlin wegen Finanzierungsproblemen abgesagt hat.

Einen wunderschönen Abend. Schön, dass Sie noch mit dabei sind. Und in Kürze geht's auch weiter bei uns mit Jess Robin. Und heute wird er etwas erzählen über Toni Meyer. Und da werden wir dann auch ein Lied von ihm hören. Also bleiben Sie dran. Schönen Abend, Österreich.

0: kommen wir nun zum Wetter für die Steiermark.
1: Heute Abend sind zunächst noch einige teils heftige Gewitter zu erwarten, besonders im Süden. Auch Unwetter mit Hagel, Starkregen und Sturmböen sind möglich. Im Südosten ziehen die Gewitter am Abend ab, während in der Nacht weitere Regenschauer und Gewitter, vor allem im Bergland, auftreten können. Die Temperaturen sinken auf zwischen 14 und 19 Grad. Momentan messen wir 20 Grad in Leoben, 25 Grad in Graz und 24 Grad in Schladming. Morgen erwartet uns eine Mischung aus Sonne und Wolken mit häufigeren und kräftigeren Schauern und Gewittern am Nachmittag. Die Temperaturen liegen zwischen 23 und 29 Grad.

0: In 1500 Metern Höhe erreichen sie bis zu 18 Grad. Das war unser Blick auf das Wetter.
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0: Es ist kurz nach 19 Uhr und aktuell gibt es keine längeren Staus oder Verzögerungen. Wir wünschen eine gute Fahrt.

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1: Der österreichische Trompeter Toni Meyer zählt zu den bekanntesten Trompetensolisten der Steiermark und wurde international vor allem durch seine außergewöhnlichen Live-Auftritte und seine goldene Trompete bekannt. Geboren wurde er 1949 in Bernbach in der Weststeiermark. Sein Musikstudium absolvierte er an der damaligen Akademie für Musik und darstellende Kunst in Graz mit Auszeichnung. Der Durchbruch, der Große, gelang ihm 1970 in der legendären TV-Show Der Goldene Schuss mit Vico Toriani. Sein Trompetensolo wurde damals live vor Millionenpublikum gespielt und machte ihn praktisch über Nacht berühmt. Danach spielte er unter anderem als Solotrompeter bei den Wiener Symphonikern und arbeitete mit berühmten Dirigenten wie Herbert von Karajan oder Leonhard Bernstein zusammen. Heute hören Sie von ihm das Lied Der alte Dessauer und ich hoffe, Sie werden den Genuss seiner Trompete erkennen.

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Jawohl, jederzeit spaßbereit. Das waren Sonnwend hier auf Radio VM1. Die Hintermoser Kathi kommt jetzt noch mit die Argetterburm. Ich darf Ihnen noch einen schönen Abend wünschen. Ich freue mich, wenn wir uns das nächste Mal wiederhören. Kommen Sie gut nach Hause, wenn Sie unterwegs sind. Alles Liebe, Ihre Lilli Staudigl.

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1: Mit Alexandra Fekonja. Justizministerin Anna Sporer will straffällig gewordene Kinder unter 14 Jahren künftig in engmaschig betreuten Wohngemeinschaften unterbringen. Eine Gesetzesgrundlage dafür soll noch im Herbst kommen. Am Strafmündigkeitsalter von 14 Jahren will sie aber nicht rütteln. Justizanstalten seien laut Sporer kein passender Ort für Kinder. Geht man in Österreich als Privatperson pleite, dann dauert es jetzt wieder 5 Jahre, um aus den roten Zahlen rauszukommen, wenn man Privatkonkurs anmeldet. Die bisherige Regelung, innerhalb von 3 Jahren die finanziellen Verpflichtungen loszuwerden, ist mit heute ausgelaufen. Für Unternehmerinnen und Unternehmer gibt es weiterhin die Möglichkeit, innerhalb von 3 Jahren mit dem Konkurs durch zu sein. Spanien kämpft weiter gegen Waldbrände. Im Nordosten des Landes nahe Saragossa hat ein Feuer bereits mehr als 12.000 Hektar Land zerstört. Das Risiko, dass es sich weiter ausbreitet, ist wegen des Windes weiterhin hoch. 5 Dörfer mussten bereits geräumt werden. Erst vergangene Woche sind bei einem anderen Waldbrand in der Provinz Almería 13 Menschen ums Leben gekommen. Der US-Tech-Konzern Apple ist wieder das wertvollste Unternehmen der Welt und hat den Chip-Hersteller Nvidia überholt. Apple kommt auf einen Börsenwert von rund 4,9 Billionen Dollar, Nvidia auf etwa 4,8 Billionen. Hintergrund ist die Angst an der Wall Street, dass Halbleiter und Tech-Konzerne überbewertet sein könnten. Die Nvidia-Aktie ist zum Börsenstart um mehr als 4% eingebrochen.
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